0: 11 Uhr. Und soweit die Meldung aus der Region. Weiter mit den Weltnachrichten.
1: Ich bin Jan-Henner Reitze. Die Bundesregierung will bis zur Sommerpause ein großes Reformpaket schnüren, um damit zentrale Streitpunkte zu lösen. Dabei sollen Arbeitgeber und Gewerkschaften einbezogen werden, möglichst bei einem gemeinsamen Treffen im Kanzleramt. Die Reaktionen auf diese Idee sind aber zurückhaltend.
2: Möglichst alle an einen Tisch bringen und dann die großen Reformen umsetzen. Darauf hofft die Bundesregierung. Ob dieser Dialog aber zustande kommt und dann auch zu Kompromissen führt, ist fraglich. Die Arbeitgeber etwa sind nicht begeistert. Zuletzt habe man mit den Gewerkschaften nicht mal über flexiblere Arbeitszeiten sprechen können, sagt Verbandschef Kampeter. Und auch der Deutsche Gewerkschaftsbund ist skeptisch. DGB-Chefin Fahimi erwartet ernsthafte Gespräche. Man werde sicher nicht nur einfach zum Fototermin ins Kanzleramt kommen. Thomas Brock, Nachrichtenredaktion.
1: Schon im Kabinett beschlossen hat die Bundesregierung, wie das umstrittene Heizungsgesetz der Ampel-Vorgängerregierung geändert werden soll. Die Vorgabe, dass neue Heizungen zu 65% mit erneuerbaren Energien betrieben werden müssen, fällt nach den Plänen weg. Weiter sollen damit auch neue Öl- und Gasheizungen eingebaut werden können. Die müssen schrittweise aber anteilig mit Bioöl oder Biogas betrieben werden. Gegen einen Kinderarzt aus Brandenburg ist Anklage erhoben worden. Dem Mann werden insgesamt 130 Straftaten vorgeworfen, darunter schwerer sexueller Missbrauch sowie Vergewaltigung von Kindern. Die große Zahl der mutmaßlichen Taten war bisher unbekannt. Viele sollen während seiner Arbeit passiert sein.
3: Der Arzt sitzt schon seit einigen Monaten in Untersuchungshaft. Laut Staatsanwaltschaft sollen sich die mutmaßlichen Taten über rund 12 Jahre gezogen haben. Angefangen haben die Ermittlungen nach der Anzeige einer Mutter Anfang des Jahres. Danach hat die Polizei Wohnungen durchsucht und zahlreiche Datenträger sichergestellt. Die Klinikgruppe sagt inzwischen selbst, das Vertrauen vieler Familien sei erschüttert und überprüft jetzt ihre Schutzmaßnahmen bei Untersuchungen von Kindern, unter anderem das Vier-Augen-Prinzip. Zoe Tassovali, Redaktion.
1: Der US-Senat hat den Wunschkandidaten für den Chefposten der Notenbank von Präsident Donald Trump bestätigt. Kevin Warsh soll den Posten übernehmen. Die Demokraten sehen das kritisch und fürchten, dass Trump damit Einfluss auf Entscheidungen der Notenbank nehmen will, die eigentlich politisch unabhängig handeln soll.
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5: Nach einem wechselhaften Mittwoch mit Höchsttemperaturen von 11 Grad und einer darauf gefolgten Nacht mit Regen für zwischendurch und mindestens 7 Grad fällt auch am Donnerstag der Regen, um zwischendurch mal Pause zu machen, und das bei einer Spitze von ebenso 10 Grad. Der Freitag wird auch nicht trocken und beginnt mit Nebel, um sich dann im Laufe des Tages zu einem Mix aus Regen und dessen Ruhe zu verwandeln, während das Thermometer dann allerhöchstens 13 Grad hergibt.
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1: Die Meldung aus der Region mit Angela Werner. Über die Feiertage Christi Himmelfahrt und Pfingsten müssen sich Bahnreisende auf volle Züge einstellen und Einschränkungen für Radfahrende. In den Regionalzügen der Linien RE8 zwischen Hannover, Bremen und Bremerhaven sowie RE9 von Osnabrück nach Bremerhaven ist die Mitnahme von Fahrrädern an den Feiertagswochenenden verboten, und zwar jeweils zwischen 9 und 19 Uhr. Grund ist das erwartete hohe Fahrgastaufkommen an den langen Wochenenden. Für ein Jahr in die USA. Diese Chance bietet das Parlamentarische Patenschaftsprogramm, kurz PPP, des Deutschen Bundestags. Ab sofort können sich Schülerinnen und Schüler sowie junge Berufstätige für das Stipendium 2027/28 bewerben, sagt der heimische Bundestagsabgeordnete Johannes Schraps. Das PPP übernimmt die Reise- und Programmkosten sowie die notwendigen Versicherungen. Die Stipendiaten leben in Gastfamilien und erleben so die amerikanische Kultur aus erster Hand. Weitere Informationen und Bewerbungsunterlagen gibt es im Wahlkreisbüro von Schraps in Hameln oder Holzminden oder auf der Internetseite des Deutschen Bundestages. Am Donnerstag wird im hessisch-oldendorfer Ortsteil Pözen auf dem alten Zimmermannsplatz mitten im Ort das Himmelfahrtsfest gefeiert. Unter Organisation der Dorfgemeinschaft wird neben Waffeln, Kaffee, Getränken und klassischem Imbiss in diesem Jahr wieder eine Überraschung von Willys Inn aus Hasperde angeboten. Für die Kinderunterhaltung ist ein buntes Spieleprogramm geplant. Beginn des Himmelfahrtsfestes in Pözen ist um 11 Uhr. Und soweit die Meldung aus der Region. Weiter mit den Weltnachrichten.
2: Ich bin Jan-Henner Reitzer. US-Präsident Donald Trump ist zu einem Besuch in China angekommen. Dort sind Gespräche mit Staatschef Xi Jinping geplant. Erreichen will Trump vor allem bessere Bedingungen für amerikanische Unternehmen auf dem chinesischen Markt.
3: Trump genoss den Empfang mit Sprechchören und Fähnchen sichtlich. Sein Sohn Eric, dessen Frau und Tech-Milliardär Elon Musk waren auch dabei. Bei den Gesprächen mit Xi geht es vor allem um Handelsfragen, den Zollstreit und offensichtlich auch um Deals auf dem Hightech-Sektor. Überschattet ist der China-Besuch vom Iran-Krieg, der Trumps Verhandlungsposition schwächt. Und auch die US-Waffenlieferungen an Taiwan sind ein Knackpunkt. Es gibt Sorge, dass Trump für Zugeständnisse aus Peking die US-Haltung zur Unabhängigkeit Taiwans ändern könnte. Tina Eck, USA.
2: Die Bundesregierung aus Union und SPD tut sich schwer, bei Sozialreformen und Haushalt zueinander zu finden. Überwinden will sie diese Gräben durch einen Schulterschluss mit Arbeitgebern und Gewerkschaften, die möglichst gemeinsam mit an den Tisch geholt werden sollen, damit dann Kompromisse gefunden werden, die alle mittragen. Ob das klappt, wird skeptisch gesehen. Arbeitgeber, Wirtschaft und Gewerkschaften sind nicht überzeugt, dass die anderen Beteiligten kompromissbereit sind. Das Amtsgericht München hat den YouTuber Marvin Wildhage unter anderem wegen Urkundenfälschung zu einer Geldstrafe verurteilt. Er hatte sich mit einem gefälschten Maskottchenkostüm bei der Fußball-EM 2024 Zugang zum Stadion in München verschafft.
4: Ein Fake-Maskottchenkostüm, gefälschte Akkreditierungen und ein manipuliertes Autokennzeichen. Damit schaffte es der YouTuber Marvin Wildhage beim EM-Eröffnungsspiel Deutschland gegen Schottland bis aufs Spielfeld. Wildhage argumentiert, das war investigativer Journalismus, um Sicherheitslücken bei der UEFA aufzudecken. Das Münchner Amtsgericht sieht das anders. Wildhage soll 60 Tagessätze zu je 150 Euro zahlen, also insgesamt 9.000 Euro. Zudem werden 5.400 Euro aus Webvideo-Einnahmen eingezogen. Aus München, Moritz Einzel.
2: In den vergangenen Wochen sind in Brandenburg in mehreren Fällen Rinder gestohlen worden. Insgesamt mehr als 150 Tiere, darunter auch wertvolle Zuchttiere. Die Polizei prüft, ob die Fälle zusammenhängen. Der Bauernverband rät, Kontrollgänge zu verstärken.
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5: Nach einem wechselhaften Mittwoch mit Höchsttemperaturen von 11 Grad und einer darauf gefolgten Nacht mit Regen für zwischendurch und mindestens 7 Grad fällt auch am Donnerstag der Regen, um zwischendurch mal Pause zu machen, und das bei einer Spitze von ebenso 10 Grad. Der Freitag wird auch nicht trocken und beginnt mit Nebel, um sich dann im Laufe des Tages zu einem Mix aus Regen und dessen Ruhe zu verwandeln, während das Thermometer dann allerhöchstens 13 Grad hergibt.
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1: Die Meldung aus der Region mit Angela Werner. Über die Feiertage Christi Himmelfahrt und Pfingsten müssen sich Bahnreisende auf volle Züge einstellen und Einschränkungen für Radfahrende. In den Regionalzügen der Linien RE8 zwischen Hannover, Bremen und Bremerhaven sowie RE9 von Osnabrück nach Bremerhaven ist die Mitnahme von Fahrrädern an den Feiertagswochenenden verboten, und zwar jeweils zwischen 9 und 19 Uhr. Grund ist das erwartete hohe Fahrgastaufkommen an den langen Wochenenden. Für ein Jahr in die USA. Diese Chance bietet das Parlamentarische Patenschaftsprogramm, kurz PPP, des Deutschen Bundestags. Ab sofort können sich Schülerinnen und Schüler sowie junge Berufstätige für das Stipendium 2027/28 bewerben, sagt der heimische Bundestagsabgeordnete Johannes Schraps. Das PPP übernimmt die Reise- und Programmkosten sowie die notwendigen Versicherungen. Die Stipendiaten leben in Gastfamilien und erleben so die amerikanische Kultur aus erster Hand. Weitere Informationen und Bewerbungsunterlagen gibt es im Wahlkreisbüro von Schraps in Hameln oder Holzminden oder auf der Internetseite des Deutschen Bundestages. Am Donnerstag wird im hessisch-oldendorfer Ortsteil Pözen auf dem alten Zimmermannsplatz mitten im Ort das Himmelfahrtsfest gefeiert. Unter Organisation der Dorfgemeinschaft wird neben Waffeln, Kaffee, Getränken und klassischem Imbiss in diesem Jahr wieder eine Überraschung von Willys Inn aus Hasperde angeboten. Für die Kinderunterhaltung ist ein buntes Spieleprogramm geplant. Beginn des Himmelfahrtsfestes in Pözen ist um 11 Uhr. Und soweit die Meldung aus der Region. Weiter mit den Weltnachrichten.
2: Ich bin Jan-Henner Reitzer. Die Bundesregierung hat in ihrer Kabinettssitzung Änderungen bei den Vorgaben für neue Heizungen beschlossen. Geplant ist, dass weiterhin auch neue Gas- und Ölheizungen eingebaut werden dürfen. Außerdem hat die Regierung einen Entwurf beschlossen, der härtere Strafen rund um K.O.-Tropfen vorsieht.
3: Geplant ist, dass K.O.-Tropfen rechtlich so eingestuft werden wie eine Waffe oder ein gefährliches Werkzeug. Das heißt, wer sie etwa nutzt, um ein wehrloses Opfer zu vergewaltigen oder auszurauben, muss mit mindestens 5 Jahren Haft rechnen. Allerdings ist es oft schwer nachzuweisen, dass K.O.-Tropfen etwa heimlich in Getränke gemixt wurden. Vergewaltigungen unter Einsatz von K.O.-Tropfen sind besonders hinterhältig und gefährlich, sagt Justizministerin Hubig, und diese sexuelle Gewalt treffe vor allem Frauen. Thomas Brock, Nachrichtenredaktion.
2: US-Präsident Donald Trump ist zu einem Besuch in China angekommen. Bei den bevorstehenden Gesprächen mit dem chinesischen Staatschef Xi Jinping möchte Trump vor allem wirtschaftliche Beziehungen verbessern. Auch Elon Musk ist bei der Reise dabei. Es geht auch um den Krieg im Iran und Chinas Ansprüche auf Taiwan. Internationale Bahnreisen sollen in der EU einfacher werden. Fahrgäste sollen zum Beispiel leichter Tickets für zusammenhängende Verbindungen mehrerer Verkehrsunternehmen kaufen können. Das schlägt die EU-Kommission vor.
4: Bisher muss man bei Reisen ins Ausland, die von unterschiedlichen Bahnunternehmen betrieben werden, die Tickets oft auf unterschiedlichen Plattformen buchen. Häufig sind 2 oder 3 Tickets nötig. Künftig sollen solche Tickets als eine Reise behandelt und auch auf Plattformen angeboten werden. Und bei Verspätungen oder Ausfällen beispielsweise soll man auch mit einem anderen Unternehmen die Reise fortsetzen dürfen. Auch Entschädigungen sollen einfacher werden. Jetzt ist das nur ein Vorschlag, nun sind die Regierungen am Zug. Dieter Ebeling, Brüssel.
2: Der Hersteller ruft Schokostreusel zurück, die bei Lidl verkauft worden sind. Bei einer Probe sind Salmonellen nachgewiesen worden. Wie die betroffene Packung genau aussieht, zeigt das Portal lebensmittelwarnung.de. Verkauft wurden die Schokostreusel fast in ganz Deutschland. Sie können zurückgegeben werden und das Geld dafür gibt es zurück.
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5: Nach einem wechselhaften Mittwoch mit Höchsttemperaturen von 11 Grad und einer darauf gefolgten Nacht mit Regen für zwischendurch und mindestens 7 Grad fällt auch am Donnerstag der Regen, um zwischendurch mal Pause zu machen, und das bei einer Spitze von ebenso 10 Grad. Der Freitag wird auch nicht trocken und beginnt mit Nebel, um sich dann im Laufe des Tages zu einem Mix aus Regen und dessen Ruhe zu verwandeln, während das Thermometer dann allerhöchstens 13 Grad hergibt.
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1: Die Meldung aus der Region mit Angela Werner. Über die Feiertage Christi Himmelfahrt und Pfingsten müssen sich Bahnreisende auf volle Züge einstellen und Einschränkungen für Radfahrende. In den Regionalzügen der Linien RE8 zwischen Hannover, Bremen und Bremerhaven sowie RE9 von Osnabrück nach Bremerhaven ist die Mitnahme von Fahrrädern an den Feiertagswochenenden verboten, und zwar jeweils zwischen 9 und 19 Uhr. Grund ist das erwartete hohe Fahrgastaufkommen an den langen Wochenenden. Für ein Jahr in die USA. Diese Chance bietet das Parlamentarische Patenschaftsprogramm, kurz PPP, des Deutschen Bundestags. Ab sofort können sich Schülerinnen und Schüler sowie junge Berufstätige für das Stipendium 2027/28 bewerben, sagt der heimische Bundestagsabgeordnete Johannes Schraps. Das PPP übernimmt die Reise- und Programmkosten sowie die notwendigen Versicherungen. Die Stipendiaten leben in Gastfamilien und erleben so die amerikanische Kultur aus erster Hand. Weitere Informationen und Bewerbungsunterlagen gibt es im Wahlkreisbüro von Schraps in Hameln oder Holzminden oder auf der Internetseite des Deutschen Bundestages. Am Donnerstag wird im hessisch-oldendorfer Ortsteil Pözen auf dem alten Zimmermannsplatz mitten im Ort das Himmelfahrtsfest gefeiert. Unter Organisation der Dorfgemeinschaft wird neben Waffeln, Kaffee, Getränken und klassischem Imbiss in diesem Jahr wieder eine Überraschung von Willis Inn aus Hasperde angeboten. Für die Kinderunterhaltung ist ein buntes Spieleprogramm geplant. Beginn des Himmelfahrtsfestes in Pözen ist um 11 Uhr. Und soweit die Meldung aus der Region. Weiter mit den Weltnachrichten.
2: Ich bin Jan-Henner Reitze. Die Bundesregierung will bis zur Sommerpause ein großes Reformpaket schnüren, um damit zentrale Streitpunkte zu lösen. Dabei sollen Arbeitgeber und Gewerkschaften einbezogen werden, möglichst bei einem gemeinsamen Treffen im Kanzleramt. Die Reaktionen auf diese Idee sind aber zurückhaltend.
3: Möglichst alle an einen Tisch bringen und dann die großen Reformen umsetzen. Darauf hofft die Bundesregierung. Ob dieser Dialog aber zustande kommt und dann auch zu Kompromissen führt, ist fraglich. Die Arbeitgeber etwa sind nicht begeistert. Zuletzt habe man mit den Gewerkschaften nicht mal über flexiblere Arbeitszeiten sprechen können, sagt Verbandschef Kampeter. Und auch der Deutsche Gewerkschaftsbund ist skeptisch. DGB-Chefin Fahimi erwartet ernsthafte Gespräche. Man werde sicher nicht nur einfach zum Fototermin ins Kanzleramt kommen. Thomas Brock, Nachrichtenredaktion.
2: Schon im Kabinett beschlossen hat die Bundesregierung, wie das umstrittene Heizungsgesetz der Ampel-Vorgängerregierung geändert werden soll. Die Vorgabe, dass neue Heizungen zu 65% mit erneuerbaren Energien betrieben werden müssen, fällt nach den Plänen weg. Weiter sollen damit auch neue Öl- und Gasheizungen eingebaut werden können. Die müssen schrittweise aber anteilig mit Bioöl oder Biogas betrieben werden. Gegen einen Kinderarzt aus Brandenburg ist Anklage erhoben worden. Dem Mann werden insgesamt 130 Straftaten vorgeworfen, darunter schwerer sexueller Missbrauch sowie Vergewaltigung von Kindern. Die große Zahl der mutmaßlichen Taten war bisher unbekannt. Viele sollen während seiner Arbeit passiert sein.
4: Der Arzt sitzt schon seit einigen Monaten in Untersuchungshaft. Laut Staatsanwaltschaft sollen sich die mutmaßlichen Taten über rund 12 Jahre gezogen haben. Angefangen haben die Ermittlungen nach der Anzeige einer Mutter Anfang des Jahres. Danach hat die Polizei Wohnungen durchsucht und zahlreiche Datenträger sichergestellt. Die Klinikgruppe sagt inzwischen selbst, das Vertrauen vieler Familien sei erschüttert und überprüft jetzt ihre Schutzmaßnahmen bei Untersuchungen von Kindern, unter anderem das Vier-Augen-Prinzip. Zoe Tassovali, Redaktion.
2: Der US-Senat hat den Wunschkandidaten für den Chefposten der Notenbank von Präsident Donald Trump bestätigt. Kevin Warsh soll den Posten übernehmen. Die Demokraten sehen das kritisch und fürchten, dass Trump damit Einfluss auf Entscheidungen der Notenbank nehmen will, die eigentlich politisch unabhängig handeln soll.
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5: Nach einem wechselhaften Mittwoch mit Höchsttemperaturen von 11 Grad und einer darauf gefolgten Nacht mit Regen für zwischendurch und mindestens 7 Grad fällt auch am Donnerstag der Regen, um zwischendurch mal Pause zu machen, und das bei einer Spitze von ebenso 10 Grad. Der Freitag wird auch nicht trocken und beginnt mit Nebel, um sich dann im Laufe des Tages zu einem Mix aus Regen und dessen Ruhe zu verwandeln, während das Thermometer dann allerhöchstens 13 Grad hergibt.
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1: Die Meldung aus der Region mit Angela Werner. Über die Feiertage Christi Himmelfahrt und Pfingsten müssen sich Bahnreisende auf volle Züge einstellen und Einschränkungen für Radfahrende. In den Regionalzügen der Linien RE8 zwischen Hannover, Bremen und Bremerhaven sowie RE9 von Osnabrück nach Bremerhaven ist die Mitnahme von Fahrrädern an den Feiertagswochenenden verboten, und zwar jeweils zwischen 9 und 19 Uhr. Grund ist das erwartete hohe Fahrgastaufkommen an den langen Wochenenden. Für ein Jahr in die USA. Diese Chance bietet das Parlamentarische Patenschaftsprogramm, kurz PPP, des Deutschen Bundestags. Ab sofort können sich Schülerinnen und Schüler sowie junge Berufstätige für das Stipendium 2027/28 bewerben, sagt der heimische Bundestagsabgeordnete Johannes Schraps. Das PPP übernimmt die Reise- und Programmkosten sowie die notwendigen Versicherungen. Die Stipendiaten leben in Gastfamilien und erleben so die amerikanische Kultur aus erster Hand. Weitere Informationen und Bewerbungsunterlagen gibt es im Wahlkreisbüro von Schraps in Hameln oder Holzminden oder auf der Internetseite des Deutschen Bundestages. Am Donnerstag wird im hessisch-oldendorfer Ortsteil Pözen auf dem alten Zimmermannsplatz mitten im Ort das Himmelfahrtsfest gefeiert. Unter Organisation der Dorfgemeinschaft wird neben Waffeln, Kaffee, Getränken und klassischem Imbiss in diesem Jahr wieder eine Überraschung von Willis Inn aus Hasperde angeboten. Für die Kinderunterhaltung ist ein buntes Spieleprogramm geplant. Beginn des Himmelfahrtsfestes in Pözen ist um 11 Uhr. Und soweit die Meldung aus der Region. Weiter mit den Weltnachrichten.
2: Ich bin Diana Kramer. US-Präsident Donald Trump ist zu Besuch in China. Er wurde in Peking von Staatschef Xi Jinping mit militärischen Ehren empfangen. Trump will in den anstehenden Gesprächen vor allem die wirtschaftlichen Beziehungen verbessern. Begleitet wird er von Unternehmensvertretern wie Apple-Chef Tim Cook und Tesla-Gründer Elon Musk. Weitere Themen der Reise sind der Iran-Krieg und Chinas Ansprüche auf Taiwan. Die schwarz-rote Koalition will bis zur Sommerpause ein großes Reformpaket auf den Weg bringen, gemeinsam mit Arbeitgebern und Gewerkschaften. Doch schon vor den ersten Gesprächen gibt es Streit. Arbeitgeberpräsident Rainer Dulger fordert jetzt deutlich mehr Tempo und echte Veränderungen.
3: Dulger warnt vor reinen symbolischen Spitzengesprächen ohne konkrete Ergebnisse. Er sagt, Deutschland komme nur voran, wenn wirklich alle Seiten zu Veränderungen bereit sind. Bei Gewerkschaften und Teilen der SPD sieht er das aktuell aber nicht. Dulger fordert, die Wettbewerbsfähigkeit der deutschen Wirtschaft stärker in den Mittelpunkt zu stellen. Streit gibt es vor allem bei möglichen Änderungen der Arbeitszeitregeln. Während Arbeitgeber mehr Flexibilität wollen, lehnen die Gewerkschaften eine Aufweichung des 8-Stunden-Tages klar ab. Zoe Tassovali, Redaktion.
2: Knapp 2 Wochen ist es her, dass der mehrfach gestrandete Buckelwal in der Nordsee ausgesetzt wurde. Neue Daten von einem GPS-Tracker gibt es nach wie vor nicht. Es ist unklar, wo der Wal ist und ob er überhaupt noch lebt.
4: Aus den Reihen der privaten Initiative, die den Wal in die Nordsee gebracht hatte, hieß es kurz nach dem Aussetzen, dass zumindest Vitalzeichen übermittelt worden seien, seitdem Funkstille. Das Land Mecklenburg-Vorpommern hat bisher keine Einsicht in die Daten bekommen und überlegt, das einzuklagen. Fest steht, GPS-Signale können nur gesendet werden, wenn der Wal noch die Kraft hatte, zum Atmen aufzutauchen. Als Hoffnung bleibt ein Foto der Schwanzflosse, von dem die Rettungsinitiative sagt, es in eine Datenbank einstellen zu wollen, mit deren Hilfe Wale identifiziert werden. Jan-Henner Reitze, Nachrichtenredaktion.
2: Vertreter aus Israel und dem Libanon wollen heute unter Vermittlung der USA zu weiteren Gesprächen in Washington zusammenkommen. Beide Seiten hatten sich Mitte April nach ersten Gesprächen erstmals auf eine Waffenruhe geeinigt. Allerdings ist die libanesische Regierung keine aktive Konfliktpartei. Sowohl Israel als auch die Hisbollah-Miliz im Libanon setzten die Angriffe fort.
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5: Nach einem wechselhaften Mittwoch mit Höchsttemperaturen von 11 Grad und einer darauf gefolgten Nacht mit Regen für zwischendurch und mindestens 7 Grad fällt auch am Donnerstag der Regen, um zwischendurch mal Pause zu machen, und das bei einer Spitze von ebenso 10 Grad. Der Freitag wird auch nicht trocken und beginnt mit Nebel, um sich dann im Laufe des Tages zu einem Mix aus Regen und dessen Ruhe zu verwandeln, während das Thermometer dann allerhöchstens 13 Grad hergibt.
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1: Im Studio Ute Ziegeler, guten Morgen. Für die in Hameln geplante Vatertagswanderung sehen sich Polizei und andere Institutionen gut vorbereitet. Die mutmaßliche Route von der Wehlermarsch in Richtung Fischbeck und dann zurück zum Abnorgelände wird von der Polizei begleitet, sagt der Einsatzleiter der Polizeiinspektion Hameln-Pyrmont-Holzminden, Marc Dehne.
2: Letztendlich, wenn dort irgendwo Bewegung im Spiel ist, werden wir mit Fahrzeugen dabei sein. Für eine spätere stationäre Veranstaltung, die sich vielleicht ergeben wird, ziehen wir auch weiter in die Kräfte zusammen. Dazu wird die wasserseitliche Sicherung durchs DLRG übernommen. DRK-Kräfte werden vor Ort sein für den Notfall und in Absprache mit der Stadt Hameln, also dem Ordnungsamt, werden dort nochmal einzeln spezifische Kontrollen auch durchgeführt werden.
1: Geachtet wird laut Dehne auf alle bestehenden Regeln. Kontrollen seien nicht ausgeschlossen. Die Gemeindefeuerwehr Immertal ist am Mittwochnachmittag nach Immern auf die Pyrmonter Straße zur Auffahrt der B83 gerufen worden. Dort waren nach einem Autounfall Betriebsstoffe ausgelaufen. Zwei Pkw waren frontal zusammengestoßen. Bei Eintreffen der Feuerwehr wurden die am Unfall beteiligten Personen vom Rettungsdienst betreut. Die Feuerwehrleute haben die Einsatzstelle abgesichert und den Brandschutz sichergestellt. Im weiteren Verlauf wurden die auslaufenden Betriebsstoffe mit Ölbindemittel unschädlich gemacht. Die Fahrbahn von Trümmerteilen befreit und die Unfallfahrzeuge von der Fahrbahn geschoben. An der Einsatzstelle waren 10 Einsatzkräfte der Feuerwehr Emmern und der Löschgruppe Ohr sowie ein Rettungswagen des DRK Weserbergland und die Polizei. Für ein Jahr in die USA. Diese Chance bietet das parlamentarische Patenschaftsprogramm des Deutschen Bundestags. Ab sofort können sich Schülerinnen und Schüler sowie junge Berufstätige für das Stipendium 2027-28 bewerben. Darauf macht der heimische Bundestagsabgeordnete Johannes Schraps aufmerksam. Das Austauschprogramm des Bundestags bietet die besondere Chance, einen einmaligen Einblick zu bekommen. Das parlamentarische Patenschaftsprogramm übernimmt die Reise- und Programmkosten sowie die notwendigen Versicherungskosten. Die Stipendiaten leben in Gastfamilien und erleben so die amerikanische Kultur aus erster Hand. Bundestagsabgeordnete betreuen sie während des Stipendiums als Paten, daher der Name des Programms. Weitere Informationen und Bewerbungsunterlagen gibt es im Wahlkreisbüro von Johannes Schraps in Hameln oder Holzminden oder auf der Internetseite des Deutschen Bundestags. Soweit die Meldungen aus der Region. Weiter mit den Weltnachrichten.
3: Ich bin Diana Kramer. US-Präsident Donald Trump hat seine China-Reise begonnen. Er wurde in Peking von Staats- und Parteichef Xi Jinping mit militärischen Ehren empfangen. Im Mittelpunkt der Gespräche stehen die wirtschaftlichen Beziehungen der beiden Großmächte.
4: Zum Auftakt wählten Trump und Xi wohlwollende Worte, obwohl die USA und China noch mitten in einem Handelskrieg stecken. Xi hieß Trump willkommen, warnte allerdings, dass sich beide Mächte nicht herausfordern sollten. Trump lobte die jubelnden Kinder während der Empfangszeremonie und bezeichnete Xi als großartige Führungspersönlichkeit. Die Chinesen dürften die Taiwan-Frage ganz oben auf ihrer Agenda haben. Die Amerikaner könnten Chinas Rückhalt für den Iran besonders besprechen wollen. Aus Peking, Johannes Neudecker.
3: Die gesetzlichen Krankenkassen waren beim Sparpaket für die Gesundheitsausgaben vor Verzögerungen. Der Chef des Spitzenverbandes Oliver Blatt sagte der dpa, ein Aufschieben der Reform sei keine Option. Gesundheitsministerin Nina Wagen müsse Kurs halten, auch wenn der Druck von allen Seiten enorm sei. Ärztepräsident Klaus Reinhardt hatte in dieser Woche beim Deutschen Ärztetag in Hannover einen Aufschub der Gesetzespläne gefordert. In Deutschland sollen Stellenanzeigen bald konkrete Angaben zum Verdienst enthalten. Anfang Juni läuft eine EU-Frist zur Lohntransparenz aus. Bisher halten sich viele deutsche Arbeitgeber mit solchen Angaben zurück. Gerade mal jede 8. Anzeige enthält konkrete Infos zum Gehalt, zeigt eine Auswertung des Jobportals Indeed.
5: In anderen Ländern wie Großbritannien, den Niederlanden oder Frankreich wird viel offener mit dem Thema Entlohnung umgegangen. In Deutschland herrscht dagegen oft Stillschweigen. Vor allem in besser bezahlten Positionen, etwa in der IT, der Forschung oder der Pharmabranche, gilt, über Geld spricht man nicht. Aber genau das wünscht sich der Großteil der Arbeitnehmer. Gut 60% gaben an, sich eher auf Jobs zu bewerben, wenn das Gehalt bekannt ist. Durch den schwächeren Arbeitsmarkt sinkt der Druck auf die Arbeitgeber zu mehr Transparenz, heißt es von Indeed. Helfen könnten gesetzliche Bestimmungen. Tanja Wagner, Nachrichtenredaktion.
3: In Südbrandenburg laufen Ermittlungen nach einem groß angelegten Viehdiebstahl. Rund 150 Tiere sind innerhalb weniger Wochen von Weiden verschwunden, darunter wertvolle Zuchtrinder. Landwirte und Ermittler gehen von einer Serie aus, hinter der professionell arbeitende Täter stehen. Brandenburgs Bauernpräsident Wendorf hält es für wahrscheinlich, dass die Tiere illegal im Ausland geschlachtet werden.
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1: Heute am Himmelfahrtstag sieht's eher grau und den ganzen Tag über regnerisch aus bei Temperaturen zwischen 7 und 10 Grad. Zwischenzeitlich kann sich aber auch einmal ein bisschen die Sonne zeigen. Die weiteren Aussichten: morgen am Freitag deutlich mehr Sonne zwischen den Wolken, vereinzelt aber immer noch Regen bei 3 bis 13 Grad.
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0: Radioaktiv am Christi Himmelfahrtsmorgen und gleich All I Need von Michael Schulte. Und direkt danach Bell, Book and Candle mit Rescue Me. Und jetzt ist es 8 Uhr.
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0: Heute ist Christi Himmelfahrt. Christinnen und Christen feiern heute 40 Tage nach Ostern den Aufstieg Jesu in den Himmel. Andere begehen diesen Tag als Vatertag, der mit Bollerwagen und Wanderungen zelebriert wird. Die Nachrichten mit Ute Ziegeler.
2: Für die in Hameln geplante Vatertagswanderung sehen sich Polizei und andere Institutionen gut vorbereitet. Die mutmaßliche Route von der Wehlermarsch in Richtung Fischbeck und dann zurück zum Abnorgelände wird von der Polizei begleitet, sagt der Einsatzleiter der Polizeiinspektion Hameln-Pyrmont-Holzminden, Marc Dehne.
3: Generell ist auch am Himmelfahrtstag alles das verboten, was auch an anderen Tagen verboten ist. Waffen, Drogen, was wir dort nicht sehen wollen, das gilt natürlich sowieso grundsätzlich. Darüber hinaus gibt es eine Allgemeinverfügung der Stadt Hameln, dass dort wieder das Glasflaschenverbot in der Zeit von 11 bis 19 Uhr besteht.
2: Geachtet wird laut Dehne auf alle bestehenden Regeln. Kontrollen seien nicht ausgeschlossen. Die Gemeindefeuerwehr Immertal ist am Mittwochnachmittag nach Immern auf die Pyrmonter Straße zur Auffahrt der B83 gerufen worden. Dort waren nach einem Autounfall Betriebsstoffe ausgelaufen. Zwei Pkw waren frontal zusammengestoßen. Bei Eintreffen der Feuerwehr wurden die am Unfall beteiligten Personen vom Rettungsdienst betreut. Die Feuerwehrleute haben die Einsatzstelle abgesichert und den Brandschutz sichergestellt. Im weiteren Verlauf wurden die auslaufenden Betriebsstoffe mit Ölbindemittel unschädlich gemacht. Die Fahrbahn von Trümmerteilen befreit und die Unfallfahrzeuge von der Fahrbahn geschoben. An der Einsatzstelle waren 10 Einsatzkräfte der Feuerwehr Immern und der Löschgruppe Ohr sowie ein Rettungswagen des DRK Weserbergland und die Polizei. Zum Sport Fußball. Im Kreispokalfinale am Pfingstsonntag in Salzemmendorf treffen Nettelrede und Hillichsfeld aufeinander. Nettelrede gewann das Halbfinale in Salzemmendorf mit 2:1 und Hillichsfeld setzte sich in Königsförde ebenfalls mit 2:1 durch. In der Landesliga verlor Halvesdorf gegen Bavenstedt mit 2:3 und steht mit 3 Punkten vor dem ersten Abstiegsplatz. Pyrmont-Hagen kam in der Bezirksliga gegen Hasum nur zu einem 2:2 unentschieden und liegt weiter auf Rang 3. Allerdings schon 4 Punkte hinter Spitzenreiter Neuhof. Soweit die Meldungen aus der Region. Weiter mit den Weltnachrichten.
4: Ich bin Diana Kramer. In Peking haben die Gespräche der Großmächte China und USA begonnen. Staats- und Parteichef Xi Jinping empfing US-Präsident Donald Trump mit militärischen Ehren. Beide Seiten bemühten sich mit betont freundlichen Worten um ein stabileres Verhältnis. Trump wird von einer großen Wirtschaftsdelegation begleitet.
5: Eine ganze Reihe an Tech-Milliardären ist mitgereist, einige sogar an Bord der Air Force One, was wirklich eher eine Ausnahme ist. Elon Musk kam gemeinsam mit Trump und dessen Sohn Eric aus dem Flugzeug geklettert. Es zeigt einfach, dass es bei diesem Besuch vor allem um Wirtschaftsgespräche geht, um Hightech-Deals und Handelsfragen, aber natürlich auch um den Iran-Krieg. Trump will China um Hilfe bitten, um die Straße von Hormuz freizukriegen. Tina Eck, USA.
4: Die frühere Bundeskanzlerin Angela Merkel hat an die Menschen in Deutschland appelliert, die Leistungen der amtierenden Bundesregierung fair zu bewerten. Jeder Bürger sollte mit Maß und Mitte versuchen, das zu ermessen, was die Regierung schon geschafft hat, sagte Merkel dem Nachrichtenmagazin Focus. Die Regierung von Union und SPD arbeite unter wirklich schwierigen äußeren Bedingungen, sagte Merkel und verwies auf die Kriege in der Ukraine und im Iran. Das seien große Herausforderungen. Beim geplanten Sparpaket im Gesundheitssystem waren die gesetzlichen Krankenkassen vor Verzögerungen. Ein Aufschieben der Reform sei keine Option, sagte der Chef des Spitzenverbandes der Krankenkassen, Oliver Blatt der dpa. Ärztepräsident Klaus Reinhardt hatte gefordert, die Reform auf Hold zu stellen.
6: Auch wenn Druck von allen Seiten kommt, die Bundesregierung muss die Reform durchziehen, so der Chef des GKV-Spitzenverbands, aufgeschoben worden seien nötige Änderungen schon viel zu lange. Der Ärzteverband kritisiert unter anderem, dass die Pläne unbezahlte Mehrarbeit für Ärzte bedeuten würden und fordert mehr Steuergeld für das Gesundheitssystem. Bis zur Sommerpause soll die Reform vom Bundestag beschlossen sein, um explodierenden Kosten und Beiträgen entgegenzuwirken. Jan-Henner Reitze, Berlin.
4: Wenige Tage nach einer kurzzeitigen Waffenruhe hat Russland die Ukraine mit einem der längsten Luftangriffe in mehr als 4 Jahren Krieg überzogen. In der Nacht wurde erneut Luftalarm im ganzen Land ausgelöst. Das ukrainische Militär warnte vor anfliegenden Drohnen und ballistischen Raketen. Aus der Hauptstadt Kiew wurden Explosionen und mehrere Verletzte sowie mindestens ein Todesopfer gemeldet.
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0: Da draußen ist es immer noch nass, während das Thermometer zum Beispiel in Bad Pyrmont 7 Grad anzeigt und in Salzhemmdorf noch 6, in Rinteln ebenso 6 Grad. Und das wird heute noch ein bisschen so weitergehen. Zwischendurch werden uns noch einige Schauer erwarten, während das Thermometer dann auf 10 Grad ansteigt. Morgen sieht es ein bisschen ruhiger aus. Bei einer Spitze von 13 Grad erreichen uns nur noch leichtere Schauer. Trotzdem verteilen sie sich über den Tag und der Samstag hält die Höchsttemperatur von 13 Grad. Ein paar Wolken bleiben noch, es soll aber voraussichtlich trocken werden. Da scheint aktuell alles frei zu sein auf den Straßen immer noch. Das hört man doch gerne. Meldungen habe ich auch keine bekommen. Also freie Fahrt, aber bitte vorsichtig. Kommen Sie gut an Ihr Ziel.
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0: Guten Morgen hier bei Radioaktiv. Ich bin Vivi Görzen und gleich nach Michael Schulte und All I Need gibt's die Worte zum Tag von Pastor Christoph Petter und jetzt, wie versprochen, All I Need von Michael Schulte.

0: Zu dieser grauen Christi Himmelfahrt hat Pastor Christoph Vetter ein paar Worte zu sagen, hier bei Radioaktiv bei Angedacht.
1: 40 Wochen Schwangerschaft, dann wird ein Mensch geboren. 40 Jahre Wüste, dann wird das gelobte Land erreicht. So war es damals, als Moses mit den befreiten Sklavinnen und Sklaven geflohen ist. 40 Tage nach Ostern, dann ist Himmelfahrt. Doch was ist Christi Himmelfahrt? Ein Abschied für immer oder ein Neuanfang für alle? Gott ist nicht im Himmel, dort oben. Der Himmel ist da, wo Gott ist. Jenem Himmel, in dem Gott eben nicht ist, haben die Engländer einen eigenen Namen gegeben. Sky heißt dieser Himmel. In diesem irdischen Himmel gibt es nur Sonne, Wolken, Gewitter, Flugzeuge und allerhand Weltraumschrott. Gott wohnt nicht im Sky. Der Himmel ist da, wo Gott ist, wo es einfach himmlisch ist. Heaven, die Engländer nennen das Heaven. Was ist der Unterschied? Gott ist da, wir sind da, geeint und vereint. Gott ist da, wo wir sind. Dies ist kein Wir, das andere ausschließt, sondern gemeint sind alle, ohne Unterschied. Wie es Jesus bittet, als er seine Freunde auf seinen Abschied vorbereitet. Ich bitte für die, die an mich glauben, dass sie alle eins seien, wie du, Vater, in mir bist und ich in dir, so sollen auch sie in uns sein. Himmelfahrt, das ist das Fest, wo es uns nach draußen zieht, raus aus dem Kirchengebäude, wo wir gemeinsam in den Himmel schauen und Gott loben und wo wir spüren können, Gott ist da, in mir, in meinem Herzen, aber auch in dem Menschen neben mir, in seiner Wärme, in seinem Blick, in seiner Umarmung. Der Himmel ist da, wo Gott ist. Das wird heute gefeiert. In vielen Gemeinden, in Gottesdiensten, die eigentlich Open Air geplant waren und jetzt wegen des Wetters drinnen stattfinden. Und bei allen, die trotz dem Wetter hinausgehen und die Natur genießen, die Gott uns geschenkt hat. Das heißt nicht, dass es heute laut und mit viel Alkohol zugehen muss, dass gewandert und gefeiert werden muss, sondern dass wir den Himmel auf Erden spüren, mitten unter uns. Darauf freut sich Pastor Christoph Vetter aus

0: von Rem und Kate Pearson. Und gleich nach dem Wetter habe ich Any Motion für Sie und Engineer. Dicht gefolgt von Portugal, The Man mit Feel It Still. Und jetzt ist es 8:30. Guten Morgen.
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0: Nach einem eher trüben Donnerstag mit Mix aus Sonne, Wolken und ein paar Regenschauern für zwischendurch mit Höchsttemperaturen von 10 Grad und einer teilweise klaren Nacht beginnt der Freitag mit Nebel, der sich im Laufe des Tages löst, um auch am letzten Werktag der Woche noch ein paar Wolken stehen zu lassen. Bei höchstens 13 Grad erwarten uns auch am Freitag noch ein, zwei Schauer für zwischendurch. Der Samstag hat sich dann etwas beruhigt. Bei einer Spitze von ebenso 13 Grad könnte sogar mal die Sonne durchscheinen.
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0: Mit Vivian Görzen. Schönen Donnerstag.

0: Heute an Christi Himmelfahrt, da haben ja nicht nur ChristInnen was zu feiern, sondern auch alle Väter. Und deshalb wird ja auch in Hameln und drumherum von vielen mit der klassischen Wanderung gefeiert. Für die Sicherheit wird aber auch die Polizei mit dabei sein, sagt Einsatzleiter Marc Dehne.
1: Wir werden als Polizei diese Wanderung begleiten. Letztendlich, wenn dort irgendwo Bewegung im Spiel ist, werden wir mit Fahrzeugen dabei sein. Für eine spätere stationäre Veranstaltung, die sich vielleicht ergeben wird, ziehen wir auch weiterhin die Kräfte zusammen. Dazu wird die wasserseitliche Sicherung durchs DLRG übernommen. DRK-Kräfte werden vor Ort sein für den Notfall und in Absprache mit der Stadt Hameln, also dem Ordnungsamt, werden dort nochmal einzeln spezifische Kontrollen auch durchgeführt werden.
0: Von Jahr zu Jahr ändert sich die Route auch immer ein bisschen.
1: Die Erfahrung der letzten Jahre, müssen wir sagen, es geht grob durch die Wehler Marsch in Richtung Fischbeck, dann eine Kehrtwende zurück in Richtung Uppnor-Gelände. Das ist auch erstmal soweit vorgedacht mit allen Institutionen. Allerdings werden wir letztendlich flexibel reagieren, wenn sich was ganz anderes ergeben wird.
0: Und einige Regeln gibt es, sagt Dehne.
1: Ja, also erstmal generell ist auch am Himmelfahrtstag alles das verboten, was auch an anderen Tagen verboten ist. Also sprich Waffen, Drogen, was wir dort nicht sehen wollen, das gilt natürlich sowieso grundsätzlich. Darüber hinaus gibt es eine Allgemeinverfügung der Stadt Hameln, dass dort wieder das Glasflaschenverbot in der Zeit von 11 bis 19 Uhr besteht.
0: Sagt Einsatzleiter Marc Dehne von der Polizeiinspektion Hameln-Pyrmont-Holzminden zur Vatertagswanderung hier in Hameln. Ob das Ganze stattfindet, hängt natürlich vom Wetter ab, und alles zum Nachhören können Sie nochmal unter radio-aktiv.de.

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1: Also ich weiß nicht, wie das mit dem Wetter aussieht, aber DJ NK, DJ D, Kronson und DJ Donny sowie DJ Skip und Mike Beat sollen auf der Terrasse der Sumpfblume für sommerliche Beats sorgen. Und zwar um 12 Uhr, hier in Hameln ist das ja, die Sumpfblume. Vielleicht verlegen sie es sonst nach drinnen ins Café oder so, man weiß ja nie. Aber weil alle KünstlerInnen dort ohne Gage auftreten, werden Spenden für den Kindergarten Wirbelwind der Paritätischen Lebenshilfe gesammelt, um deren pädagogische Arbeit zu unterstützen bei der Sunset Session mit DJ NK und Friends heute Mittag um 12 Uhr in der Sumpfblume. Und dann gibt's noch ein Hutkonzert. Heute ist ja nicht nur Christi Himmelfahrt, sondern auch Donnerstag und das bedeutet Hutkonzert im Papa Hemingway Stan Silver. Gibt ihnen ein bisschen Musik. Der lebt eigentlich in Hamburg und kommt aus New York und der ist für seinen Mix aus Country Rock und Rock'n'Roll bekannt. Wie das klingt, können Sie heute im Papa Hemingway anhören. Da ist ja die Terrasse ja auch überdacht, deswegen brauchen Sie da wegen des Wetters sich keine Sorgen machen. Das Ganze ist ja ein Hutkonzert, also wird natürlich auch hier um Spenden gebeten für den Künstler Stan Silver heute um 19 Uhr im Papa Hemingway. Und wenn Sie Lust haben, sich einfach nur ein bisschen berieseln zu lassen, morgen um 19:30 am Abend präsentieren die Kronlichtspiele eine charmante Komödie rund um Liebe, Chaos und die großen Fragen des Lebens. Freuen Sie sich auf witzige Dialoge, überraschende Wendungen und ganz viel Herz. Ein fast perfekter Antrag. So heißt der Film, morgen um 19:30 am Abend in den Bad Pyrmonter Kronlichtspielen. Ganz viel Spaß.
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0: Mike and the Mechanics mit Another Cup of Coffee. Coffee. Und jetzt ist es gleich 9 Uhr.
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0: Heute ist Christi Himmelfahrt. ChristInnen feiern heute 40 Tage nach Ostern den Aufstieg Jesu in den Himmel. Andere begehen diesen Tag als Vatertag, der mit Bollerwagen und Wanderungen zelebriert wird. Die Nachrichten mit Ute Ziegeler.
2: Für die in Hameln geplante Vatertagswanderung sehen sich Polizei und andere Institutionen gut vorbereitet. Die mutmaßliche Route von der Wehlermarsch in Richtung Fischbeck und dann zurück zum Abnorgelände wird von der Polizei begleitet, sagt der Einsatzleiter der Polizeiinspektion Hameln-Pyrmont-Holzminden, Dene.
3: Generell ist auch am Himmelfahrtstag alles das verboten, was auch an anderen Tagen verboten ist. Waffen, Drogen, was wir dort nicht sehen wollen, das gilt natürlich sowieso grundsätzlich. Darüber hinaus gibt es eine Allgemeinverfügung der Stadt Hameln, dass dort wieder das Glasflaschenverbot in der Zeit von 11 bis 19 Uhr besteht.
2: Geachtet wird laut Dene auf alle bestehenden Regeln. Kontrollen seien nicht ausgeschlossen. Die Sanierung der maroden Marienburg bei Pattensen kommt weiter voran. Nach Sicherungsarbeiten an einem einsturzgefährdeten Laubengang soll im Juni der Hang unterhalb des Schlosses stabilisiert werden. Insgesamt stehen rund 27 Millionen Euro vom Bund und Land für die Sanierung bereit. Ziel ist es, den regulären Betrieb bis zum Jahr 2030 wieder aufzunehmen. Zusätzlich fließen weitere Fördermittel in die Restaurierung von Möbeln und Gemälden. Am Pfingstwochenende wird die Marienburg vorübergehend für Besucherinnen und Besucher geöffnet. In kleinen Gruppen können Gäste Teile des Schlosses besichtigen und Einblicke in die laufenden Bauarbeiten erhalten. Die Marienburg bei Pattensen war früher ein beliebtes Ausflugsziel und gewinnt durch die Serie Maxtonhall aktuell noch mehr touristische Aufmerksamkeit. Gespräche über eine dauerhafte eingeschränkte Öffnung laufen. Zum Sport Fußball. Im Kreispokalfinale am Pfingstsonntag in Salzemmendorf treffen Nettelrede und Hillichsfeld aufeinander. Nettelrede gewann das Halbfinale in Salzemmendorf mit 2:1 und Hillichsfeld setzte sich in Königsförde ebenfalls mit 2:1 durch. In der Landesliga verlor Halvesdorf gegen Bavenstedt mit 2:3 und steht mit 3 Punkten vor dem ersten Abstiegsplatz. Pyrmont-Hagen kam in der Bezirksliga gegen Hasum nur zu einem 2:2 Unentschieden und liegt weiter auf Rang 3, allerdings schon 4 Punkte hinter Spitzenreiter Neuhof. Soweit die Meldungen aus der Region. Weiter mit den Weltnachrichten.
4: Ich bin Diana Kramer. US-Präsident Donald Trump ist zum Auftakt seines China-Besuchs in Peking von Staats- und Parteichef Xi Jinping mit militärischen Ehren empfangen worden. Inzwischen haben auch die Gespräche begonnen. Im Mittelpunkt stehen die wirtschaftlichen Beziehungen der beiden Großmächte.
5: Zum Auftakt wählten Trump und Xi wohlwollende Worte, obwohl die USA und China noch mitten in einem Handelskrieg stecken. Xi hieß Trump willkommen, warnte allerdings, dass sich beide Mächte nicht herausfordern sollten. Trump lobte die jubelnden Kinder während der Empfangszeremonie und bezeichnete Xi als großartige Führungspersönlichkeit. Die Chinesen dürften die Taiwan-Frage ganz oben auf ihrer Agenda haben. Die Amerikaner könnten Chinas Rückhalt für den Iran besonders besprechen wollen. Aus Peking, Johannes Neudecker.
4: Russland hat die Ukraine mit einem der längsten Luftangriffe seit Kriegsbeginn überzogen, nur wenige Tage nach Ende einer kurzzeitigen Feuerpause. Im gesamten Land wurde in der Nacht Luftalarm ausgelöst. Das ukrainische Militär warnte vor Drohnen und ballistischen Raketen. In mehreren Regionen gab es Explosionen, auch in der Hauptstadt Kiew wurden Wohnhäuser getroffen. Es gab mehrere Verletzte und mindestens ein Todesopfer, heißt es. Schon gestern hatte Russland den ganzen Tag massive Angriffe auf ukrainische Gebiete geflogen. Die frühere Bundeskanzlerin Angela Merkel hat an die Menschen in Deutschland appelliert, die Leistungen der amtierenden Bundesregierung fair zu bewerten. Dem Nachrichtenmagazin Focus sagte Merkel, es sei ja nicht so, dass gar nichts passiert sei.
6: Merkel erinnerte an ihre Lieblingsworte als Kanzlerin mit Maß und Mitte. So sollten die Bürger gerade auch bewerten, was die Regierung schon geschafft habe. Zu einzelnen Maßnahmen äußerte sich Merkel zwar nicht, warb aber um Verständnis. Die Regierung arbeite gerade unter wirklich schwierigen äußeren Bedingungen, etwa die Kriege in der Ukraine und im Iran. Merkel will offenbar auch selber etwas tun, um die unter Druck stehende Demokratie in Deutschland zu stärken. Sie denke über ein Stipendium für junge Leute nach. Ronny Torchau, Berlin.
4: Die Weltmeere könnten auf neue Wärmerekorde zusteuern. Die Entwicklung würde an die Situation im Frühjahr 2023 erinnern, als die globalen Meerestemperaturen begannen, die Höchstwerte früherer Jahre mit immer größerem Abstand zu übertreffen, heißt es vom Alfred-Wegener-Institut in Bremerhaven. Aktuell seien die Temperaturen bereits spürbar oberhalb der Werte von 2023. Besonders stark aufgeheizt sei aktuell der Pazifik vor der Küste Kaliforniens und Mexikos.
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7: Der Boden der Straßen ist immer noch nass, während das Thermometer im Weserbergland ca. 7 Grad anzeigt. Und während wir zwischendurch noch weitere Schauer erwarten können, steigt es auf höchstens 10 Grad an. Morgen sieht es ein bisschen ruhiger aus. Bei einer Spitze von 13 Grad erreichen uns nur noch leichtere Schauer. Trotzdem verteilen sie sich dann über den Tag. Und der Samstag hält die Höchsttemperatur von 13 Grad. Ein paar Wolken bleiben noch. Es soll voraussichtlich dann aber auch trockener werden. Aktuell scheint alles frei zu sein, nichts los. Alle scheinen sich an die Verkehrsregeln zu halten. Falls Sie das anders sehen oder noch irgendwas zu ergänzen haben, dann würde ich mich darüber freuen, wenn Sie es einfach tun. Per WhatsApp oder per Telefon ist es beides möglich unter derselben Nummer. Und zwar 05151 und 6-mal die 5. Ich wünsche eine gute Fahrt.
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7: Und dieses Wetter ist ja ganz schön frustrierend, lädt aber vielleicht ein, mal wieder ins Kino zu gehen. Was es da so Neues an Kinostarts gibt, hören wir gleich hier bei Radioaktiv. Ich bin Vivi Görzen und wünsche einen schönen Donnerstag.

0: spannende Schafermittlungen. Ein neues Abenteuer mit Conny oder Bayerischer Himmel mit schwarzem Humor. Es gibt wieder einige neue Filme im Kino und da dürfte vor allem auch was für Familien etwas dabei sein. Thomas Bremser mit den neuen Kinostarts der Woche.
1: Wenn es ein Geheimnis für mein Glück im Leben gibt, dann ist es, mich um die freundlichsten Wesen dieser Erde zu kümmern.
2: Mit Glenn Kill, ein Schafskrimi, landete die deutsche Autorin Leonie Swann vor mehr als 20 Jahren einen internationalen Hit, der jetzt als Film ins Kino kommt. Der irische Schäfer George liest seinen Schafen jeden Abend ein Krimi vor.
3: Ich bilde mir gerne ein, dass sie alles verstehen, aber sie sind ja nur Schafe.
2: Was George nicht ahnt, die Schafe lieben seine Geschichten und diskutieren sie hitzig.
4: Oh, warum hört er gerade da auf? Genau woraus kommt, wer der Mörder ist?
2: Dann wird George ermordet und die Schafe ermitteln auf eigene Klauen.
5: Es gibt ein Testament. In Kriminalgeschichten sind immer die Erben die Verdächtigen.
2: Glenn Kill, ein Schafskrimi mit Hugh Jackman und Oscar-Preisträgerin Emma Thompson, ist humorvoll und tiefgründig. Bastian Pastewka und Anke Engelke leihen den Schafermittlern ihre Stimmen.
6: Ich bin Conny.
2: Conny, das Mädchen mit dem Ringelshirt und der roten Schleife im Haar, zählt zu den beliebtesten deutschen Kinderfiguren und ist Vorlage für viele Memes. Jetzt bekommt sie tierischen Besuch.
6: Sein Flügel hängt so komisch herunter.
7: Er könnte verletzt sein.
2: In Meine Freundin Conny 2, Abenteuer mit Kranich Klaus, versorgt Conny einen verletzten Vogel und versteckt ihn vor ihrem griesgrämigen Nachbarn Herrn Oswald.
6: Er sollte lieber nichts von Klaus wissen.
8: Wieso nicht?
6: Er kann Tiere nicht leiden.
2: Auch das zweite animierte Kinoabenteuer von Conny ist farbenfroh und freundlich. Perfekt für einen Familienausflug ins Kino.
9: Eine Katastrophe jagt die nächste.
10: Ha, daneben!
11: Ich bin der Wickerl. Und ich lebe in der schönsten Stadt der Welt.
2: In der Komödie Ein Münchner im Himmel, der Tod ist erst der Anfang, liegt der Münchner Taxifahrer Wiggerl nach einem Unfall im Koma. Seine Seele ist schon im Himmel.
12: Du bist tot, Ludwig.
13: Aber jetzt ist doch dann die Wiesn.
2: Eine Chance bekommt er noch, aus dem Koma zu erwachen. Sein Geist wird auf die Erde geschickt, um seine Fehler auszubügeln, vor allem gegenüber seiner Tochter. Ein Münchner im Himmel, der Tod ist erst der Anfang, mit Ina Müller als Göttin. So viel Spaß hat der Tod selten gemacht.
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0: Und hier bei Radio Aktiv geht's gleich weiter mit Keep on Loving You von Rio Speedwagon. Und dicht gefolgt von Charlie Puth mit One Call Away. Und jetzt haben wir es gleich 9:30.
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0: Und da gibt's nach einem trüben Donnerstag mit Mix aus Sonne und Wolken und ein paar Regenschauern mit Höchsttemperaturen von 10 Grad und einer klaren, teilweise klaren Nacht mit frostigen 2 Grad mindestens, beginnt der Freitag mit Nebel, der sich im Laufe des Tages auflöst, um auch am letzten Werktag der Woche noch ein paar Wolken stehen zu lassen. Bei höchstens 13 Grad erwarten uns auch am Freitag noch ein, zwei Schauer für zwischendurch. Der Samstag hat sich dann etwas beruhigt. Bei einer Spitze von ebenso 13 Grad könnte sogar die Sonne mal durchscheinen.
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0: Mit Vivian Görzen. Schönen Donnerstag.

0: Am 13. September ist nicht nur Kommunalwahl. Hameln wählt erneut den Oberbürgermeister. Für die CDU kandidiert ja nochmal Claudio Griese, für die SPD Steffen Knipperts und die Grünen schicken den 25-jährigen gebürtigen Hamelner Hagen Langosch ins Rennen. Er studiert zurzeit Politikwissenschaft und Philosophie in Hannover und arbeitet in Teilzeit als Sachbearbeiter für das Wahlkreisbüro des Grünen Bundestagsabgeordneten Helge Limburg. Er ist seit 2016 für die Grünen aktiv und seit 2021 Mitglied des Hamelner Rates und ehrenamtlicher Bürgermeister der Stadt. Oliver Hoppe, Radioaktivreporter, hat mit ihm über seine Kandidatur gesprochen.
1: Ja, Herr Langosch, Sie sind seit 5 Jahren ja schon Bürgermeister in Hameln, ehrenamtlich als Vertreter von Claudio Griese bei wichtigen Terminen. Und nun wollen Sie Oberbürgermeister werden. Warum denn?
2: Ja, warum ist natürlich immer eine gute Frage. Gerade als junge Person ist das ja nicht so häufig, dass das passiert. Aber ich muss sagen, ich habe ja viel Erfahrung gesammelt in den letzten 5 Jahren. Und man sieht ja dann, wie die Verwaltung arbeitet und auch wie die Verwaltung mit Politik zusammenarbeitet. Und dann sind mir bei den Terminen doch einige Dinge aufgefallen. Man kommt mit Menschen in Kontakt und die sagen einem, ja, wie sieht denn das aus? Kann man das vielleicht mal verbessern oder das gefällt mir gut? Könnte das nicht ausbauen? Und die Erfahrung möchte ich gerne einbringen.
1: Also die Verwaltung etwas umgestalten, erneuern vielleicht, könnte man auch sagen. Welches werden denn weitere Themen im Wahlkampf auch sein?
2: Also ganz wichtig ist mir persönlich Transparenz, Bürgernähe und eben eine digitale Verwaltung, die eben in die moderne Zeit passt und wo Leute nicht lange an irgendwas anstehen müssen oder auf einen Termin warten, sondern am besten alles, wenn man möchte, gerne zu Hause machen kann. Das wäre mir besonders wichtig. Aber natürlich sind so Themen wie soziale Gerechtigkeit für Hameln besonders wichtig. Wir haben hier eine hohe Kinderarmut und auch wie in ganz Deutschland immer noch eine hohe Bildungsungerechtigkeit. Da müssen wir unbedingt ran. Also müssen unsere Schulen besser aufstellen und müssen an die Kinderarmut ran. Das darf nicht angehen. Also jedes Kind muss gleiche Chancen haben.
1: Aber Stichwort Kinderarmut, ist das nicht eigentlich Aufgabe des Landes bzw. des Bundes, da Voraussetzungen zu schaffen und weniger hier Aufgabe der Stadt Hameln?
2: Ja, dann wäre ja wahrscheinlich die Kinderarmut überall gleich. Nun ist sie aber in Hameln besonders hoch. Und das heißt irgendwie, das Problem scheint auch in Hameln ja verortet zu sein. Und dann muss man auch das Problem hier angehen. Und da hilft es nicht, an irgendwen zu verweisen, an das Land oder an den Bund. Wenn wir hier Probleme vor Ort haben, dann wollen wir die auch selber angehen.
1: 4 Monate sind es noch bis zur Wahl. Wie soll denn der Wahlkampf aussehen?
2: Ja, also ich bin auf jeden Fall immer ein Freund des fairen Wahlkampfes. Also, dass man sich auf Augenhöhe begegnet und über Inhalte diskutiert, aber natürlich keine persönlichen Angriffe macht, das ist nicht mein Stil. Und ich hoffe, dass wir über viele Themen reden werden, auch dass mal vielleicht der Klimaschutz in Hameln mal wieder Thema wird. Mein Herzensanliegen, das ich irgendwie immer bearbeite, auch im Umweltausschuss. Genau, das wäre mir wichtig.
1: Wird man Plakate mit Hagen Langosch drauf sehen?
2: Ja, selbstverständlich.
0: Sagt der Oberbürgermeisterkandidat der Grünen, Hagen Langosch. Die Oberbürgermeisterwahl in Hameln ist am 13. September, also am Tag der Kommunalwahl. Und alles zum Nachhören nochmal unter radio-aktiv.de.

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1: Zum Beispiel heute, nee, morgen Abend um 19 Uhr in die Konzertmuschel nach Bad Pyrmont. Beim schlechten Wetter wird es dann in die Wandelhalle verschoben. Aber da gibt es auf jeden Fall das Konzertprogramm zwischen Gold, Grün und Pink, so heißt das. So heißt auch die aktuelle Tournee und das neue Album der Hannoveraner, des Hannoveraner Duos Melu und Flint. Die beiden Multi-Instrumentalisten präsentieren dabei ihren charakteristischen Poesie-Pop, der Einflüsse aus Singer-Songwriter, Pop, Chanson und Folk vereint. Der Eintritt kostet 6 Euro. Mit der Pyrmont-Card ist er wie immer frei für das Konzert von Melu und Flint, das da heißt zwischen Gold, Grün und Pink. Und dann gibt's noch ein weiteres Konzert, und zwar am Samstag im Vereinsboot der TASK. Das ist der Senator Meierweg 0 in Hameln. Und da könnten Sie sich vielleicht mal von ein bisschen Bootscham, ja, berieseln lassen. Am Samstag gibt's da ein Konzert. Keller Queen heißt die aufstrebende Band aus Hameln-Pyrmont, die sich seit ihrer Gründung 2024 einen Namen für ihren Keller Queen Sound gemacht hat. Die Gruppe zeichnet sich durch eine Mischung aus modernem Alternative Rock, Groove und emotionalen Texten aus. Und wie das klingt, können Sie sich anhören am Samstag um 19 Uhr auf dem Vereinsboot der TASK in Hameln. Und dann gibt's auch eine neue Laufgruppe. Die Sonntagsrunde startet in der Nordstadt am Edeka-Parkplatz am Sonntag um 11 Uhr. Das ist so eine neue Bewegungsinitiative. Die feiert Premiere. Die Sonntagsläufer laden dann zum ersten Treffen ein. Die Gruppe richtet sich an Menschen aller Altersklassen, die sich ohne Vereinsbindung und ohne Leistungsdruck gemeinsam bewegen wollen. Eine Anmeldung ist auch nicht erforderlich. Das Miteinander und der aktive Start in den Tag stehen im Fokus. Einfach hinkommen und mitmachen. Das ist auch was für Leute, die ein bisschen später aufstehen. Ab 11 Uhr geht's da los auf dem Edeka-Parkplatz an der Nordstadt in Hameln bei der Sonntagsgruppe. Ganz viel Spaß!
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0: Mit Upside Down, was ja irgendwie zum Wetter passt, was sich die ganze Zeit upside downt. Jedenfalls haben wir nach den Nachrichten hier bei Radioaktiv noch weitere Musik für Sie, zum Beispiel A Sky Full of Stars von Coldplay. Und danach Billy Joel mit All About Soul. Und jetzt ist es 10 Uhr.
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0: Am 13. September, dem Tag der Kommunalwahl, wird in Hameln auch der Oberbürgermeister neu gewählt. Für die CDU kandidiert Amtsinhaber Claudio Griese, für die SPD Steffen Knipperts und auch die Grünen stellen einen eigenen Kandidaten auf die Nachrichten mit Ute Ziegeler.
2: Die Hamelner Grünen haben mit Hagen Langosch einen weiteren Kandidaten für das Amt des Oberbürgermeisters in Hameln benannt. Der 25-jährige gebürtige Hamelner studiert zurzeit Politik, Wissenschaft und Philosophie in Hannover. Er arbeitet in Teilzeit als Sachbearbeiter für das Wahlkreisbüro des grünen Bundestagsabgeordneten Helge Limburg. Langosch ist seit 10 Jahren für die Grünen aktiv und seit 2021 Mitglied des Hamelner Rates und ehrenamtlicher Bürgermeister der Stadt.
3: Ganz wichtig ist mir persönlich Transparenz, Bürgernähe und eben eine digitale Verwaltung, die eben in die moderne Zeit passt und wo Leute nicht lange an irgendwas anstehen müssen oder auf einen Termin warten, sondern am besten alles, wenn man möchte, gerne zu Hause machen kann.
2: Besonders die hohe Kinderarmut in Hameln wolle er angehen, so Langosch. Für die in Hameln geplante Vatertagswanderung sehen sich Polizei und andere Institutionen gut vorbereitet. Die mutmaßliche Route von der Wählermarsch in Richtung Fischbeck und dann zurück zum Abnorgelände wird von der Polizei begleitet, sagt der Einsatzleiter der Polizeiinspektion Hameln-Pyrmont-Holzminden, Marc Dehne.
4: Letztendlich, wenn dort irgendwo Bewegung im Spiel ist, werden wir mit Fahrzeugen dabei sein. Für eine spätere stationäre Veranstaltung, die sich vielleicht ergeben wird, ziehen wir auch weiterhin die Kräfte zusammen. Dazu wird die wasserseitliche Sicherung durchs DLRG übernommen. DRK-Kräfte werden vor Ort sein für den Notfall und in Absprache mit der Stadt Hameln, also dem Ordnungsamt, werden dort nochmal einzeln spezifische Kontrollen auch durchgeführt werden.
2: Für ein Jahr in die USA. Diese Chance bietet das parlamentarische Patenschaftsprogramm des Deutschen Bundestags. Ab sofort können sich Schülerinnen und Schüler sowie junge Berufstätige für das Stipendium 2027-28 bewerben. Darauf macht der heimische Bundestagsabgeordnete Johannes Schraps aufmerksam. Das Austauschprogramm des Bundestags bietet die besondere Chance, einen einmaligen Einblick zu bekommen. Das parlamentarische Patenschaftsprogramm übernimmt die Reise- und Programmkosten sowie die notwendigen Versicherungskosten. Die Stipendiaten leben in Gastfamilien und erleben so die amerikanische Kultur aus erster Hand. Bundestagsabgeordnete betreuen sie während des Stipendiums als Paten, daher der Name des Programms. Weitere Informationen und Bewerbungsunterlagen gibt es im Wahlkreisbüro von Johannes Schraps in Hameln oder Holzminden oder auf der Internetseite des Deutschen Bundestags. Soweit die Meldungen aus der Region. Weiter mit den Weltnachrichten.
5: Ich bin Diana Kramer. In Peking haben die Gespräche der Großmächte China und USA begonnen. Staats- und Parteichef Xi Jinping hatte US-Präsident Donald Trump mit militärischen Ehren empfangen. Beide Seiten bemühten sich mit betont freundlichen Worten um ein stabileres Verhältnis. Trump wird von einer großen Wirtschaftsdelegation begleitet.
6: Eine ganze Reihe an Tech-Milliardären ist mitgereist, einige sogar an Bord der Air Force One, was wirklich eher eine Ausnahme ist. Elon Musk kam gemeinsam mit Trump und dessen Sohn Eric aus dem Flugzeug geklettert. Es zeigt einfach, dass es bei diesem Besuch vor allem um Wirtschaftsgespräche geht, um Hightech-Deals und Handelsfragen, aber natürlich auch um den Iran-Krieg. Trump will China um Hilfe bitten, um die Straße von Hormuz freizukriegen. Tina Eck, USA.
5: In der Ukraine hat das oberste Antikorruptionsgericht Untersuchungshaft gegen den früheren Präsidialamtschef Andriy Jermak angeordnet. Die Haft gelte für zunächst 60 Tage. Jermak habe die Möglichkeit, gegen Kaution auf freien Fuß zu kommen. Jermak war die rechte Hand von Präsident Zelensky. Er muss sich wegen Geldwäschevorwürfen verantworten. Ihm und 5 weiteren Verdächtigen werden illegale Millionengeschäfte bei einem Luxusbauprojekt vorgeworfen. Beim geplanten Sparpaket im Gesundheitssystem waren die gesetzlichen Krankenkassen vor Verzögerungen. Ein Aufschieben der Reform sei keine Option, sagte der Chef des Spitzenverbands der Krankenkassen, Oliver Blatt der dpa. Ärztepräsident Klaus Reinhardt hatte gefordert, die Reform auf Hold zu stellen.
7: Auch wenn Druck von allen Seiten kommt, die Bundesregierung muss die Reform durchziehen, so der Chef des GKV-Spitzenverbands Blatt sagt, aufgeschoben worden seien nötige Änderungen schon viel zu lange. Der Ärzteverband kritisiert unter anderem, dass die Pläne unbezahlte Mehrarbeit für Ärzte bedeuten würden und fordert mehr Steuergeld für das Gesundheitssystem. Bis zur Sommerpause soll die Reform nach derzeitigem Stand vom Bundestag beschlossen sein, um explodierenden Kosten und Beiträgen entgegenzuwirken. Jan-Henner Reitze, Berlin.
5: In Südbrandenburg wird wegen eines groß angelegten Viehdiebstahls ermittelt. Rund 150 Tiere sind innerhalb weniger Wochen von Weiden verschwunden, darunter wertvolle Zuchtrinder. Landwirte und Ermittler gehen von einer Serie aus, hinter der professionell arbeitende Täter stecken. Brandenburgs Bauernpräsident Wendorf hält es für wahrscheinlich, dass die Tiere ins Ausland gebracht und dort illegal geschlachtet werden.
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8: Gerade eben hat es noch genieselt. Jetzt kam ganz kurz die Sonne raus, zumindest hier in Hameln vor meinem Studio. Ja, und während wir zwischendurch aber noch weitere Schauer erwarten können, steigt das Thermometer, was jetzt gerade 7 Grad anzeigt, auf die 10 Grad an höchstens. Morgen sieht es dann ein bisschen ruhiger aus. Bei einer Spitze von 13 Grad erreichten uns noch leichte Schauer. Trotzdem verteilen sie sich über den Tag. Und der Samstag hält die Höchsttemperatur von 13 Grad auch. Ein paar Wolken bleiben noch. Es soll voraussichtlich aber dann trocken werden. Auch wenn der Tag langsam voranschreitet, es ist Christi Himmelfahrt und es scheint aktuell alles frei zu sein auf den Straßen. Hier auf der Deisterstraße sehe ich auch gerade mal 2 Autos hintereinander herfahren, mehr nicht in einem Blickfeld. Und ansonsten, ja, wenn Sie noch irgendwas zu ergänzen haben, dann sagen Sie doch auch gerne Bescheid. Unter der 05151 und 6x5 ist das auch per WhatsApp möglich, also wie Sie möchten. Und ansonsten wünsche ich eine gute Fahrt. Kommen Sie gut an Ihr Ziel.
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8: Also an mir ist das ja schon wieder vorbeigegangen. Ne? Der ESC Eurovision Song Contest ist ja schon im vollen Gange und am Samstag gibt's das Finale. Da treten die FinalistInnen gegeneinander an. Aber wer aus Bodenwerder mit dabei sein wird und was es sonst noch zu wissen gibt, hören Sie gleich hier bei Radioaktiv. Ich bin Vivi Görzen und wünsche einen schönen Donnerstag.

0: Es ist der größte Musikwettbewerb der Welt und das Finale sehen jedes Jahr über 160 Millionen Menschen weltweit, der Eurovision Song Contest. Am Samstag feiert der ESC Jubiläum. Seit 70 Jahren treten Länder aus ganz Europa an. Für Deutschland geht dieses Mal Sarah Engels mit ihrem Popsong Fire ins Rennen und stellt sich in der Wiener Stadthalle 24 KonkurrentInnen. Dort wird auch Thomas Greve aus Bodenwerder für Radioaktiv dabei sein. Meinem Radioaktiv-Kollegen Jan Hampe hat er verraten, was ihn so am ESC fasziniert.
1: Ja, das sind Kindheitserinnerungen. Das erste, woran ich mich bewusst erinnere, war Genghis Khan tatsächlich. Und von da an war ich total fasziniert. Da treten da Länder gegeneinander an, die kriegen Punkte, völlig irre, alles spannend und man kann da mitfiebern. Und gut, das hat sich im Laufe der Jahre weiterentwickelt und heute finde ich auch diesen United Europe-Gedanken echt cool. Das ist noch so ein bisschen Frieden, ne? Also irgendwie verstehen sich alle und ich mag Musik und das ist die größte Musikveranstaltung, die wir in Europa haben.
2: Warst du schon mal dabei?
1: Nein, noch nie. Es ist ein absoluter Wunschtraum von mir.
2: Den du dir jetzt erfüllst?
1: Vielleicht. Also das Hotel für Wien wurde genauso wie für Klagenfurt, Graz und Innsbruck direkt nach dem Sieg von Österreich gebucht. Das hat schon mal geklappt. Was nicht so geklappt hat, ist das mit den Karten. Also ich habe noch keine Tickets.
2: Aber du fährst hin?
1: Ja, zusammen mit zwei Freunden. Eine davon auch sehr ESC-begeistert, der andere eher so, fahren wir hin. Und also wir haben einen ganz kühnen Plan. Ich gehe fest davon aus, dass in unserem Hotel die estnische Delegation wohnt. Die wird vermutlich im Halbfinale ausscheiden und dann werden da total frustrierte Esten sitzen und sagen, kommt, nehmt unsere Karten. Das wird super und ja, so kommen wir dann da rein.
2: Das ist ein abenteuerlicher Plan, den du da hast. Wann wirst du in Wien sein?
1: Dann sind wir dann am Freitag in Wien und dann kümmern wir uns drum. Wir haben auch schon, also natürlich nur für den absoluten Notfall, dass wir keine Tickets kriegen, uns einen Public Viewing Platz reserviert bereits in einer coolen Wiener Location. Aber das eigentliche Ziel ist natürlich noch, die Karten der Esten zu übernehmen.
2: Wäre das im Bereich des Möglichen?
1: Nein. Aber ganz ehrlich, wenn du vor Ort bist, ist immer alles möglich. Also das bringt von hier aus gar nichts. Und wenn wir dann in Wien stehen, irgendwas passiert immer. Irgendwas geht immer.
2: Du wirst ja für uns berichten aus Wien. Auch wenn man jetzt nicht in die Halle selbst reinkommt, aber es wird ja drumherum auch jede Menge los sein.
1: Ja, es gibt also eigene Internetseiten inzwischen, wo da geklärt ist, was an Rahmenprogramm stattfindet. Das ist ja Eurovision Village, gibt's extra, also wie bei der WM halt auch so ein Dorf oder olympisches Dorf quasi. Und da gibt's auch ganz viele ausgewiesene Public Viewing Plätze. Also das hat schon so ein bisschen Magic und ja, wir stürzen uns da rein mit unseren drei Leuten aus dem Weserbergland.
2: Bei allem drumherum darf man ja nicht vergessen, es geht ja irgendwie auch noch um Musik. Und auch Deutschland tritt an mit einem Titel.
1: Das ist Fire von Sarah Engels. Und um mir ein kleines, wirklich schlechtes Wortspiel zu gönnen, ich feiere den nicht. Ich finde den echt total durchschnittlich und auch berechenbar produziert. Natürlich hat sie mit ihrer Optik gepunktet. Gucken wir mal, wie es ankommt. Ja, die Wetten in den englischen Büros sind eher schwach, also maximal Außenseiterchancen, eher hintere Ränge. Ich glaube, letzter werden wir nicht. Dafür ist sie zu attraktiv und die Show auch zu lebendig. Aber musikalisch wird das nicht der neue Superhit.
0: Am Samstag treten in der Wiener Stadthalle beim 70. Eurovision Song Contest Music Acts aus 25 Ländern gegeneinander an. Für Radioaktiv berichtet dann aus Wien ESC-Fan Thomas Greve. Und auch wenn er von diesem Song nicht begeistert ist, bilden Sie sich doch mal Ihr eigenes Urteil. Viel Spaß mit dem ESC-Beitrag für Deutschland von Sarah Engels. Hier ist Fire.

0: Und gleich gibt's nach dem Wetter noch ein paar andere Songs, zum Beispiel von Vanessa Carlton mit A Thousand Miles.
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0: Nee, das hier.

0: Und danach gibt's George Harrison. Und jetzt haben wir nach 10:30.
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0: Und nach einem trüben Donnerstag mit Mix aus Sonne, Wolken und ein paar Regenschauern für zwischendurch mit Höchsttemperaturen von 10 Grad und einer teilweise klaren Nacht mit frostigen 2 Grad mindestens, beginnt der Freitag mit Nebel, der sich im Laufe des Tages löst, um auch am letzten Werktag der Woche noch ein paar Wolken entstehen zu lassen. Bei höchstens 13 Grad erwarten uns auch am Freitag noch ein, zwei Schauer für zwischendurch. Der Samstag hat sich dann etwas beruhigt, bei einer Spitze von ebenso 13 Grad könnte sogar mal die Sonne durchscheinen.
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0: mit Vivian Görzen. Schönen Donnerstag.

0: Auf Google Maps. Da kann man ja neuerdings sehen, ob aus dem Profil eines Unternehmens Rezensionen entfernt worden sind. Google will mit dem Hinweis nach eigenen Angaben transparent machen, ob und in welchem Ausmaß Cafés, Restaurants, Shops, Firmen und Co. Bewertungen löschen lassen. Aber ob das den KundInnen tatsächlich bei der Entscheidung hilft, versucht Ronny Thorau zu ergründen. Ronny, das klingt doch erstmal aufschlussreich, oder? Was Google da macht. Also wer viele Bewertungen löscht, hat ja vielleicht auch viele negative bekommen.
1: Ja, aber Verbraucherschützer sehen das doch eher zwiespältig. Denn Google Maps zeigt da nur eine ungefähre Zahl der Rezensionen an, die in den letzten 365 Tagen entfernt wurden, aber nicht warum. Es kann ja auch gute Gründe dafür geben, warum Beschwerden entfernt wurden. Zum Beispiel, weil sie diffamieren oder gegen Recht verstoßen. Und auch grundsätzlich sehen Verbraucherexperten Bewertungen im Netz immer skeptischer, weil die leicht zu manipulieren sind und auch viele Firmen da inzwischen großen Aufwand betreiben, um sich zum Beispiel positive Bewertungen zu kaufen.
0: Aber viele orientieren sich ja an Rezensionen. Wie sehr sollte man das denn dann noch?
1: Ja, also am ehesten sagen die Experten, kann man Bewertungen trauen, wenn ein Produkt oder eine Location sehr, sehr viele davon hat. Denn dann stimmt meist zumindest die allgemeine Tendenz der Bewertungen. Also die Zahl ist fast noch wichtiger inzwischen als die Note der Bewertungen. Besonders skeptisch sollte man zum Beispiel sein, wenn viele positive Bewertungen ähnlich klingen oder wenn sehr viele gehäuft in einem kurzen Zeitraum auftauchen. Das riecht dann doch sehr nach selbstreingestellten oder gekauften positiven Bewertungen.
0: Danke, Ronny, für die Zusammenfassung über die Google-Bewertungen und darüber, dass man das jetzt sehen kann, wer wie viele gelöscht hat, hier bei Radio Aktiv.

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1: Zum Beispiel am Samstag um 16:30 am Nachmittag zur Konzertmuschel nach Bad Pyrmont. Da gibt's das Jazzquartett. Das Programm ist eine Mischung aus klassischem Swing-Standards, entspanntem Jazz und sommerlichen Bossa-Nova-Rhythmen. Der Eintritt kostet 6 Euro. Für Leute mit Pyrmont-Card ist er wie immer frei beim Jazzquartett am Samstag um 16:30 in der Konzertmuschel. Und dann gibt's ja noch die neue Laufgruppe. Die Sonntagsrunde startet am Sonntag um 11 Uhr in der Nordstadt am Edeka-Parkplatz. Das ist eine Premiere. Die Gruppe richtet sich an alle Menschen aller Altersklassen, die sich ohne Vereinsbindung und Leistungsdruck gemeinsam bewegen wollen. Eine Anmeldung ist auch nicht erforderlich. Das Miteinander und der aktive Start in den Tag stehen im Fokus. Einfach hinkommen und mitmachen bei der neuen Laufgruppe der Sonntagsrunde am Sonntag um 11 Uhr. Und dann ist ja am Sonntag, also diesen Sonntag, auch der Internationale Museumstag. Und der Hüttenstollen Osterwald bietet dazu ein vielfältiges Programm für Familien und Geschichtsinteressierte bei freiem Eintritt von 11 bis 16 Uhr im Hüttenstollen Osterwald im Besucherbergwerk am Sonntag von 11 bis 16 Uhr.
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0: jetzt ist es gleich 10.
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0: Am 13. September, dem Tag der Kommunalwahl, wird in Hameln auch der Oberbürgermeister neu gewählt. Für die CDU kandidiert Amtsinhaber Claudio Griese, für die SPD Steffen Knippertz und auch die Grünen stellen einen eigenen Kandidaten auf. Die Nachrichten mit Ute Ziegeler.
2: Die Hamelner Grünen haben mit Hagen Langosch einen weiteren Kandidaten für das Amt des Oberbürgermeisters in Hameln benannt. Der 25-jährige gebürtige Hamelner studiert zurzeit Politik, Wissenschaft und Philosophie in Hannover. Er arbeitet in Teilzeit als Sachbearbeiter für das Wahlkreisbüro des Grünen Bundestagsabgeordneten Helge Limburg. Langosch ist seit 10 Jahren für die Grünen aktiv und seit 2021 Mitglied des Hamelner Rates und ehrenamtlicher Bürgermeister der Stadt. Besonders die hohe Kinderarmut in Hameln wolle er angehen, so Langosch.
3: Natürlich sind so Themen wie soziale Gerechtigkeit für Hameln besonders wichtig. Wir haben hier eine hohe Kinderarmut und auch wie in ganz Deutschland immer noch eine hohe Bildungsungerechtigkeit. Da müssen wir unbedingt ran. Also müssen unsere Schulen besser aufstellen und müssen an die Kinderarmut ran. Das darf nicht angehen. Also jedes Kind muss gleiche Chancen haben.
2: Die Gemeindefeuerwehr Immertal ist am Mittwochnachmittag nach Immern auf die Pyrmonter Straße zur Auffahrt der B83 gerufen worden. Dort waren nach einem Autounfall Betriebsstoffe ausgelaufen. 2 Pkw waren frontal zusammengestoßen. Bei Eintreffen der Feuerwehr wurden die am Unfall beteiligten Personen vom Rettungsdienst betreut. Die Feuerwehrleute haben die Einsatzstelle abgesichert und den Brandschutz sichergestellt. Im weiteren Verlauf wurden die auslaufenden Betriebsstoffe mit Ölbindemittel unschädlich gemacht. Die Fahrbahn von Trümmerteilen befreit und die Unfallfahrzeuge von der Fahrbahn geschoben. An der Einsatzstelle waren 10 Einsatzkräfte der Feuerwehr Immern und der Löschgruppe Ohr sowie ein Rettungswagen des DRK Weserbergland und die Polizei. Die Sanierung der maroden Marienburg bei Pattensen kommt weiter voran. Nach Sicherungsarbeiten an einem einsturzgefährdeten Laubengang soll im Juni der Hang unterhalb des Schlosses stabilisiert werden. Insgesamt stehen rund 27 Millionen Euro vom Bund und Land für die Sanierung bereit. Ziel ist es, den regulären Betrieb bis zum Jahr 2030 wieder aufzunehmen. Zusätzlich fließen weitere Fördermittel in die Restaurierung von Möbeln und Gemälden. Am Pfingstwochenende wird die Marienburg vorübergehend für Besucherinnen und Besucher geöffnet. In kleinen Gruppen können Gäste Teile des Schlosses besichtigen und Einblicke in die laufenden Bauarbeiten erhalten. Die Marienburg bei Pattensen war früher ein beliebtes Ausflugsziel und gewinnt durch die Serie Maxtonhall aktuell noch mehr touristische Aufmerksamkeit. Gespräche über eine dauerhafte eingeschränkte Öffnung laufen. Soweit die Meldungen aus der Region. Weiter mit den Weltnachrichten.
4: Ich bin Diana Kramer. US-Präsident Donald Trump ist in Begleitung einer großen Wirtschaftsdelegation in Peking. Nach dem Empfang mit militärischen Ehren begannen bereits die Gespräche. Im Mittelpunkt stehen Handelsfragen, aber auch andere heikle Themen. Chinas Staatschef Xi Jinping warnte gleich zum Auftakt vor einem Konflikt um Taiwan.
5: Taiwan sei die wichtigste Frage im Verhältnis zwischen den USA und China, betonte Xi Jinping. Dahinter steckt, dass Washington regelmäßig Waffen an Taiwan liefert. Peking kritisiert das scharf, weil die Kommunistische Partei Taiwan zum Staatsgebiet Chinas zählt und die unabhängige Insel an sich binden will. Nach dem Gespräch traf Xi die mitgereisten Wirtschaftsbosse aus den USA und anschließend zeigte er Trump den berühmten Himmelspalast hier in Peking. Aus Peking, Johannes Neudecker.
4: Die frühere Bundeskanzlerin Angela Merkel hat an die Menschen in Deutschland appelliert, die Leistungen der amtierenden Bundesregierung fair zu bewerten. Jeder Bürger sollte mit Maß und Mitte versuchen, das zu ermessen, was die Regierung schon geschafft habe, sagte Merkel dem Nachrichtenmagazin Focus. Die Regierung von Union und SPD arbeite unter wirklich schwierigen äußeren Bedingungen, so Merkel. Sie verwies auf die Kriege in der Ukraine und im Iran. Das seien große Herausforderungen. In Deutschland sollen Stellenanzeigen bald konkrete Angaben zum Verdienst enthalten. Anfang Juni läuft eine EU-Frist zur Lohntransparenz aus. Bisher halten sich deutsche Arbeitgeber mit solchen Angaben eher zurück. Gerade mal jede 8. Anzeige enthält konkrete Infos zum Gehalt, zeigt eine Auswertung des Jobportals Indeed.
6: In anderen Ländern wie Großbritannien, den Niederlanden oder Frankreich wird viel offener mit dem Thema Entlohnung umgegangen. In Deutschland herrscht dagegen oft Stillschweigen. Vor allem in besser bezahlten Positionen, etwa in der IT, der Forschung oder der Pharmabranche, gilt, über Geld spricht man nicht. Aber genau das wünscht sich der Großteil der Arbeitnehmer. Gut 60% gaben an, sich eher auf Jobs zu bewerben, wenn das Gehalt bekannt ist. Tanja Wagner, Nachrichtenredaktion.
4: Russland hat die Ukraine mit einem der längsten Luftangriffe seit Kriegsbeginn überzogen, nur wenige Tage nach Ende einer kurzzeitigen Feuerpause. Im gesamten Land wurde in der Nacht Luftalarm ausgelöst. Das ukrainische Militär warnte vor Drohnen und ballistischen Raketen. In mehreren Regionen gab es Explosionen, auch in der Hauptstadt Kiew wurden Wohnhäuser getroffen. Es gäbe mehrere Verletzte und mindestens ein Todesopfer, heißt es.
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7: Ja, vorhin, da hat es ja noch genieselt, jetzt kam die Sonne kurz raus und jetzt wird es schon wieder dichter am Himmel, zumindest in Hameln. Bei 9 Grad in Hameln und Herzog-Oldendorf und 8 Grad in Salzhemmendorf. Es bleibt wechselhaft, während wir zwischendurch weitere Schauer erwarten, steigt das Thermometer auf höchstens 10 Grad an. Morgen sieht es ein bisschen ruhiger aus, bei einer Spitze von 13 Grad erreichen uns nur noch leichte Schauer, trotzdem verteilen sie sich über den Tag. Und der Samstag hält die Höchsttemperatur von 13 Grad an. Ein paar Wolken bleiben auch noch, es soll voraussichtlich aber trocken werden. Es scheint aktuell alles frei zu sein. Meldungen habe ich auch keine bekommen, also freie Fahrt. Aber bitte vorsichtig, kommen Sie gut an Ihr Ziel. Und falls Sie noch irgendwas zu ergänzen haben, dann machen Sie das doch gerne unter der 05151 und 6 mal die 5.
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7: BestsellerautorInnen müssen ja nicht zwangsläufig aus Hamburg, München oder Berlin leben oder kommen. Auch in Hameln ist ein solcher Ort. Was ein Mindener damit zu tun hat und welches Pseudonym er dabei verwendet, hören wir gleich hier bei Radioaktiv. Ich wünsche einen schönen Donnerstag.

0: Der gebürtige Mindener Jörg Kastner ist Autor mehrerer Spiegel-Bestseller und hat in Hameln seine neue Heimat gefunden. Unter dem Pseudonym Ralf Langroth schreibt der studierte Jurist hochkarätige Polit-Thriller. Für seinen aktuellen Roman Schwarzer Samstag hat sich Kastner ins Jahr 1962 begeben.
1: Gerade jetzt in dem aktuellen Buch Schwarzer Samstag geht es ja auch um die Spiegel-Affäre und um Franz Josef Strauß, der vom Spiegel damals mit großer Vehemenz attackiert wurde, weil er eben ja schon sowas betrieben haben soll, sage ich mal vorsichtig, wie Machtmissbrauch, Kungelei, Vetternwirtschaft, und das hat Strauß natürlich nicht gefallen, dieser Angriff, und deshalb hat er eben versucht, dem Spiegel auf die Füße zu treten.
0: 1962 ist die Sturmflut in Hamburg, James Bond wird zum Leben erweckt, die Beatles treten im Star Club auf, Marilyn Monroes Tod bleibt unaufgeklärt und das Magazin Der Spiegel gerät ins Visier und einige seiner Redakteure in Polizeigewahrsam. Unter anderem hat Kastner auch das Hamburger Nachrichtenmagazin gut studiert.
1: Ich habe den kompletten Jahrgang 1962 hier stehen. Die waren einfach frecher, auch in der Ausdrucksweise, haben sich mehr getraut und sind ein bisschen mehr aus sich rausgegangen. Haben natürlich damals nicht den Shitstorm in den sozialen Medien zu befürchten, der heute jedem droht, der gewisse Linien gleich mal überschreitet.
0: Die Kuba-Krise und das Machtpoker der Supermächte bekommen die Protagonisten des Romans intensiv zu spüren. Der die LeserInnen gerät mit ihnen in eine spannende Geschichte aus Historie und Fiktion. Die intensive Recherche war auch digital sehr ergiebig, erzählt Kastner.
1: Es gibt ja sehr viele Archive. Das geht hin bis zu Archiven vom CIA, wo erstaunlich viel über die deutsche Nachkriegsgeschichte zu finden ist. Also viele Akten sind dort, weil man ja natürlich nach dem Zweiten Weltkrieg ganz viel eingesackt hat, digitalisiert hat. In den USA ist jetzt eben in den letzten Jahren jetzt auch sehr viel veröffentlicht worden, sodass man diese Sachen auch einsehen kann. Oder es gibt eben das Stasi-Unterlagenarchiv. Dort findet man sehr viel und dann einfach lesen, lesen, lesen. Das ist das A und O beim Schreiben von historischen Romanen.
0: Kastner hat verschiedene Genres bedient und benutzt mehr als ein Pseudonym.
1: Der Sinn dahinter war, ich wollte damals, das war ein ganz neues Thema für mich, hatte sowas Ähnliches noch nicht gemacht, und ich wollte einfach einen neuen Namen haben, damit die Verlage nicht gleich wissen, wer es ist und sagen, das ist jetzt der Jörg Kastner, der schreibt jetzt Vatikan-Thriller oder Mittelalter-Romane, sondern dass sie ganz unbefangen daran gehen. Und deswegen habe ich auch meinen Agenten gebeten, das anzubieten, ohne meinen Namen zu nennen. Und dann hat der Rowohlt Verlag gesagt, den Namen finden wir gut, frisch, unverbraucht, und kann man gut Marketing mitmachen, so in der Richtung. Und dann ist es halt dabei geblieben.
0: Am 19. Mai wird zur Premierenlesung des Romans Schwarzer Samstag bei Artes Vesera im Bürgerhus eingeladen und beginnt um 19:30 am Abend. Der Eintritt kostet 10 Euro. Und falls Sie jetzt erst einschalten, können Sie sich das alles gerne nochmal anhören unter radio-aktiv.de.

0: Und nach dem Wetter beehren uns Aha mit Take on Me. Und danach ist da jemand, der mein Herz versteht? Adel Tawil mit Ist da jemand? Es ist jetzt 22:30.
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0: Und da kommt sie heraus, die Sonne. Lässt sich auch mal kurz blicken. Wir werden noch ein paar kleine Schauerchen erwarten heute. Es messen 9 Grad in Hameln und auch in Hessisch-Oldendorf und 8 Grad in Salzhemmendorf. Es bleibt, wie gesagt, wechselhaft. Während wir zwischendurch weitere kleine Schauer erwarten, steigt es auf höchstens 10 Grad an. Morgen sieht es ein bisschen ruhiger aus. Bei einer Spitze von 13 Grad erreichen uns nur noch kleine Schauer und trotzdem verteilen sie sich über den Tag und der Samstag, der hält die Höchsttemperatur von den 13 Grad. Ein paar Wolken bleiben noch. Es soll voraussichtlich dann aber trocken werden.
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0: Mit Vivian Görzen. Schönen Donnerstag.

0: Zu dieser, ja, jetzt gerade nicht, aber trotzdem eher grauen Christi Himmelfahrt hat Pastor Christoph Vetter noch ein paar Worte zu sagen, hier bei Radioaktiv und angedacht.
1: 40 Wochen Schwangerschaft, dann wird ein Mensch geboren. 40 Jahre Wüste, dann wird das gelobte Land erreicht. So war es damals, als Moses mit den befreiten Sklavinnen und Sklaven geflohen ist. 40 Tage nach Ostern, dann ist Himmelfahrt. Doch was ist Christi Himmelfahrt? Ein Abschied für immer oder ein Neuanfang für alle? Gott ist nicht im Himmel, dort oben. Der Himmel ist da, wo Gott ist. Jenem Himmel, in dem Gott eben nicht ist, haben die Engländer einen eigenen Namen gegeben. Sky heißt dieser Himmel. In diesem irdischen Himmel gibt es nur Sonne, Wolken, Gewitter, Flugzeuge und allerhand Weltraumschrott. Gott wohnt nicht im Sky. Der Himmel ist da, wo Gott ist, wo es einfach himmlisch ist. Heaven, die Engländer nennen das Heaven. Was ist der Unterschied? Gott ist da, wir sind da, geeint und vereint. Gott ist da, wo wir sind. Dies ist kein Wir, das andere ausschließt, sondern gemeint sind alle, ohne Unterschied. Wie es Jesus bittet, als er seine Freunde auf seinen Abschied vorbereitet. Ich bitte für die, die an mich glauben, dass sie alle eins seien, wie du, Vater, in mir bist und ich in dir, so sollen auch sie in uns sein. Himmelfahrt, das ist das Fest, wo es uns nach draußen zieht, raus aus dem Kirchengebäude, wo wir gemeinsam in den Himmel schauen und Gott loben und wo wir spüren können, Gott ist da, in mir, in meinem Herzen, aber auch in dem Menschen neben mir, in seiner Wärme, in seinem Blick, in seiner Umarmung. Der Himmel ist da, wo Gott ist. Das wird heute gefeiert. In vielen Gemeinden, in Gottesdiensten, die eigentlich Open Air geplant waren und jetzt wegen des Wetters drinnen stattfinden. Und bei allen, die trotz dem Wetter hinausgehen und die Natur genießen, die Gott uns geschenkt hat. Das heißt nicht, dass es heute laut und mit viel Alkohol zugehen muss, dass gewandert und gefeiert werden muss, sondern dass wir den Himmel auf Erden spüren, mitten unter uns. Darauf freut sich Pastor Christoph Vetter aus Erden.

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1: Also ich weiß nicht, wie das bei dem Wetter aussieht. Könnten ja noch weitere kleine Schauer kommen. Aber DJ NK, DJ D, Kronson, DJ Donny, DJ Skip und Mike Beat, ich hoffe, ich habe die Namen richtig ausgesprochen, sollen auf der Terrasse der Sumpfblume in Hameln für sommerliche Beats sorgen. Vielleicht wird das sonst ins Café verlegt oder so. Aber weil alle KünstlerInnen dort ohne Gage auftreten, werden Spenden für den Kindergarten Wirbelwind der Paritätischen Lebenshilfe gesammelt, um deren pädagogische Arbeit zu unterstützen. Bei der DJ-Session mit DJ NK und Friends heute Mittag um 12 Uhr in der Sumpfblume in Hameln. Und dann haben wir noch was weiteres in Hameln, aber erst ab 19 Uhr. Heute ist ja wieder Donnerstag, das bedeutet Hutkonzert im Papa Hemingway's. Dan Silver macht Musik, der lebt eigentlich in Hamburg und kommt aus New York. Er ist für seinen Mix aus Country, Rock und Rock'n'Roll bekannt. Wie das klingt, können Sie heute im Papa Hemingway hören. Da ist die Terrasse ja auch überdacht. Das Ganze ist ein Hutkonzert, also wird natürlich um Spenden für den Künstler gebeten. Dan Silver heute um 19 Uhr im Papa Hemingway. Und ansonsten haben wir am Freitag noch was für Sie um 19:30 am Abend, wenn Sie sich einfach nur berieseln lassen wollen. Da präsentieren die Kronlichtspiele eine charmante Komödie rund um Liebe, Chaos und die großen Fragen des Lebens. Freuen Sie sich auf witzige Dialoge, überraschende Wendungen und ganz viel Herz. Ein fast perfekter Antrag heißt der Film. Morgen um 19:30 in den Bad Pyrmonter Kronlichtspielen. Ich wünsche ganz viel Spaß.
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0: Ronan Keating beendet diese Stunde mit I Love It When We Do. Und nach den Nachrichten haben wir noch mehr Musik für Sie, zum Beispiel Katy Perry mit Last Friday Night. Und danach Pandora's Box von Orchestral Manoeuvres in the Dark. Es ist jetzt 12 Uhr.
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0: Heute ist Christi Himmelfahrt. ChristInnen feiern heute 40 Tage nach Ostern den Aufstieg Jesus in den Himmel. Andere begehen diesen Tag als Vatertag, der mit Bollerwagen und Wanderungen zelebriert wird. Die Nachrichten mit Ute Ziegeler.
2: In Hameln haben sich auch in diesem Jahr wieder junge Menschen zur traditionellen Vatertagswanderung getroffen. Die Beteiligung ist angesichts des regnerischen Wetters allerdings deutlich geringer als bei früheren Veranstaltungen. Die Polizei geht von etwa 100 Teilnehmerinnen und Teilnehmern aus, die derzeit noch auf der Route unterwegs sind, von der Hamelner Nordstadt Richtung Werbergen-Fischbeck und dann zurück zum Abnorr-Gelände. Bislang sei die Vatertagswanderung friedlich verlaufen, heißt es. Die Hamelner Grünen haben mit Hagen Langosch einen weiteren Kandidaten für das Amt des Oberbürgermeisters in Hameln benannt. Der 25-jährige gebürtige Hamelner studiert zurzeit Politik, Wissenschaft und Philosophie in Hannover. Er arbeitet in Teilzeit als Sachbearbeiter für das Wahlkreisbüro des Grünen Bundestagsabgeordneten Helge Limburg. Langosch ist seit 10 Jahren für die Grünen aktiv und seit 2021 Mitglied des Hamelner Rates und ehrenamtlicher Bürgermeister der Stadt. Besonders die hohe Kinderarmut in Hameln wolle er angehen, so Langosch.
3: Die Kinderarmut ist ja in Hameln besonders hoch. Und das heißt, irgendwie das Problem scheint auch in Hameln ja verortet zu sein. Und dann muss man auch das Problem hier angehen. Und da hilft es nicht, an irgendwen zu verweisen, an das Land oder an den Bund. Wenn wir hier Probleme vor Ort haben, dann wollen wir die auch selber angehen.
2: Zum Sport Fußball. Im Kreispokalfinale am Pfingstsonntag in Salzemmendorf treffen Nettelrede und Hillichsfeld aufeinander. Nettelrede gewann das Halbfinale in Salzemmendorf mit 2:1 und Hillichsfeld setzte sich in Königsförde ebenfalls mit 2:1 durch. In der Landesliga verlor Halvesdorf gegen Bavenstedt mit 2:3 und steht mit 3 Punkten vor dem ersten Abstiegsplatz. Pyrmont-Hagen kam in der Bezirksliga gegen Hasum nur zu einem 2:2 Unentschieden und liegt weiter auf Rang 3. Allerdings schon 4 Punkte hinter Spitzenreiter Neuhof. Soweit die Meldungen aus der Region. Weiter mit den Weltnachrichten.
4: Ich bin Diana Kramer. US-Präsident Donald Trump und Chinas Staatschef Xi Jinping haben bei ihrem Treffen in Peking die Hoffnung auf ein stabiles Verhältnis beider Großmächte zum Ausdruck gebracht. Nach einer freundlichen Begrüßung folgten aber auch direkt warnende Worte. Vor allem die Taiwan-Frage könne zu Spannungen führen und die Beziehungen zwischen China und den USA in eine äußerst gefährliche Lage bringen, sagte Xi. Die USA liefern trotz der Kritik Chinas weiter Waffen an Taiwan. Peking sieht die demokratisch regierte Insel als sein Staatsgebiet an. Die frühere Bundeskanzlerin Angela Merkel hat an die Menschen in Deutschland appelliert, die Leistungen der amtierenden Bundesregierung fair zu bewerten. Dem Nachrichtenmagazin Focus sagte Merkel, es sei ja nicht so, dass gar nichts passiert sei.
5: Merkel erinnerte an ihre Lieblingsworte als Kanzlerin mit Maß und Mitte. So sollten die Bürger gerade auch bewerten, was die Regierung schon geschafft habe. Zu einzelnen Maßnahmen äußerte sich Merkel zwar nicht, warb aber um Verständnis. Die Regierung arbeite gerade unter wirklich schwierigen äußeren Bedingungen, etwa die Kriege in der Ukraine und im Iran. Merkel will offenbar auch selber etwas tun, um die unter Druck stehende Demokratie in Deutschland zu stärken. Sie denke über ein Stipendium für junge Leute nach. Ronny Tochau, Berlin.
4: In der Ukraine sitzt der frühere Präsidialamtschef Andriy Yermak in Untersuchungshaft. Das hatte das oberste Antikorruptionsgericht am Morgen angeordnet.
6: Der wegen Geldwäschevorwürfen nun inhaftierte Andriy Yermak war über Jahre die rechte Hand von Präsident Selenskyj. Er war bis zu seinem Rücktritt im November maßgeblich auch an den Friedensverhandlungen beteiligt und galt als zweitmächtigster Mann in Kiew. Teile der Machtelite und ranghohe Beamte stehen schon lange im Ruf, sich im Zuge des Krieges zu bereichern. Die Ukraine gilt trotz Reformen noch immer als einer der korruptesten Staaten überhaupt. Präsident Selenskyj hat der Europäischen Union im Streben um eine Mitgliedschaft den Kampf gegen die Korruption zugesichert. Aus Moskau, Ulf Mauder.
4: Es ist für viele der Tag für ausgelassene Ausflüge unter Männern. Aber Vorsicht, Experten zufolge ist das Risiko von Unfällen unter Alkoholeinfluss am Vatertag dreimal so hoch wie an einem durchschnittlichen Tag im Jahr. Laut Deutschem Verkehrssicherheitsrat gab es letztes Jahr an Himmelfahrt mehr als 280 Unfälle, weil Alkohol im Spiel war. Fast 170 Personen wurden zum Teil schwer verletzt.
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0: Nieseln, Sonne, wolkig und nieseln und so geht es immer weiter. Während wir jetzt gerade 9 Grad im Weserbergland messen, wir erwarten noch weitere kleine Schauer für heute. Die Höchsttemperatur liegt dann bei 10 Grad. Morgen sieht es ein bisschen ruhiger aus. Bei einer Spitze von 13 Grad erreichen uns dann nur noch kleinere Schauer, die sich aber über den Tag verteilen. Und der Samstag hält die Höchsttemperatur von ebenso 13 Grad, so wie morgen. Und ein paar Wolken bleiben noch, aber es soll voraussichtlich dann trocken werden. Es scheint aktuell alles frei zu sein auf den Straßen im Weserbergland. Meldungen habe ich auch keine bekommen. Also freie Fahrt, aber bitte vorsichtig, kommen Sie gut an Ihr Ziel.
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0: Four Hugs. Erinnern Sie sich noch vielleicht? Das ist noch eine kleine Band. Die sind ja vor ein paar Wochen hier im Radioaktiv-Pavillon vor 40 Menschen aufgetreten. Im Juni werden sie ihr Publikum ein bisschen vergrößern auf etwa 10.000 Menschen. Wie es dazu kam und wo das dann sein wird, erfahren Sie gleich hier bei Radioaktiv.

0: Vor ein paar Wochen noch bei Radioaktiv vor 40 Menschen, demnächst im Juni vor etwa 10.000 Menschen. Als Vorband von SDP auftreten ist schon ein Sprung für die Band aus Ilse, Four Hugs. Vom 20. bis 28. Juni lautet das Motto auf der Ideenexpo in Hannover, macht doch einfach. Dafür gab es einen Bandcontest, um als kleinere Band aufzutreten und Four Hugs haben das Ding gewonnen. Joscha Ferenc-Kovac, der Keyboarder von Four Hugs, hat mit Radioaktiv-Redakteurin Merle Friedrich darüber gesprochen.
1: Also erstmal herzlichen Glückwunsch. Was ist das denn für ein Gefühl, die Ideenexpo gewonnen zu haben?
2: Ja, das Gefühl, das ist ziemlich surreal eigentlich, da wir ja auch persönlich damit gar nicht gerechnet haben, so wirklich. Und ich denke, so richtig verstanden haben wir es alle noch nicht. Also ich habe heute früh nur mal in die Gruppe geschrieben, dass ich das irgendwie noch gar nicht richtig begriffen habe. Ich weiß auch nicht, warum wir so viel Glück haben, aber es ist schon ein ziemlich cooles Gefühl auf jeden Fall.
1: Und wo wart ihr, als ihr das erfahren habt? Also wart ihr zusammen oder habt ihr euch irgendwie gegenseitig angerufen?
2: Ziemlich lustig. Da habe ich gerade mit unserem Manager telefoniert, weil es um das Wochenende ging und um Arrive passieren lassen. Und dann hieß es auf einmal, herzlichen Glückwunsch, ihr habt das übrigens geholt, das Ding. Also wir waren auf jeden Fall nicht zusammen. Wir haben es dann in der Gruppe geschrieben.
1: Und jetzt als Vorband von SDP, die sind ja auch schon ziemlich erfolgreich. Inwiefern hat man da Druck oder Aufregung?
2: Ich stehe immer vor dem Auftritt da und denke mir, oh, ich bin ja gar nicht aufgeregt. Und aber 5 Minuten, bevor ich auf die Bühne gehe, werde ich total ängstlich auf einmal und da geht mir die Pumpe. Das wird auf jeden Fall für unsere Psyche, denke ich, eine gute Aufgabe, das erstmal zu überwältigen. Also die Aufregung ist da schon auf jeden Fall groß. Ich versuche das immer runterzuspielen, um mich selber zu beruhigen, aber eigentlich bin ich total aufgeregt.
1: Und was für Songs werdet ihr dann spielen?
2: Das ja eigentlich jetzt ein Set ist, was wir so nicht spielen. Die halbe Stunde werden wir das komplett neu anpassen. Aber auf jeden Fall kann man sich da auf unsere eigenen Songs freuen, denke ich mal. Und auf den ein oder anderen Coversong. Welchen genau, wissen wir noch nicht. Ich habe da eine sehr konkrete Vorstellung. Mal gucken, ob ich es den Jungs irgendwie aufdrücken kann. Aber auf jeden Fall die eigenen.
1: Und wie ist das mit der Ideenexpo? Also wart ihr da schon mal oder wie viele Leute kann man da ungefähr erwarten?
2: Vor 8 Jahren muss das gewesen sein, war ich auf der Ideenexpo, als SDP da das erste Konzert gespielt hat und war da Zuschauer persönlich und habe immer gedacht, boah, da mal zu spielen, wäre doch echt cool. Zuschauertechnisch vor der Bühne erwarten wir persönlich jetzt, wir sind mit allem über 3.000 zufrieden, gesagt werden so 9.000 bis 10.000 Besucher über die ganzen Tage, boah, das weiß ich nicht, aber das geht bestimmt schon in die Hunderttausender.
1: Ist das jetzt das Highlight für dieses Jahr oder steht noch was anderes an?
2: Für uns steht dieses Jahr vieles an, vieles, was auch noch im Hintergrund passiert. Ich denke, persönlich wird es erstmal für mich mein Highlight für dieses Jahr bleiben. Ich denke auch für längere Zeit ist das ein Meilenstein, wo ich nicht gedacht hätte, dass wir den so schnell erreicht hätten. Ja.
0: Radioaktiv wünscht Four Hugs auf jeden Fall ganz viel Spaß auf der Bühne. Die Band aus Ilse hat den Wettbewerb der Ideenexpo aus Hannover gewonnen und wird dort am Samstag, den 20. Juni, als Vorgruppe für das Musikerduo SDP auftreten. Und falls Sie das Interview jetzt verpasst haben sollten, keine Sorge, schauen Sie einfach im Netz vorbei unter radio-aktiv.de. Und falls Sie die Band noch gar nicht gehört haben, hier haben wir Gästeliste von Four Hugs.

0: Jetzt haben wir noch mehr Musik für Sie, zum Beispiel Stranded von Jennifer Page. Dicht gefolgt von und wir gehen den Weg von hier, Seite an Seite, Seite an Seite von Christina Stürmer. Und jetzt ist es 11:30.
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0: Nach einem sehr eher trüben Donnerstag mit einem Mix aus Sonne, Wolken und einzelnen Regenschauern bei Höchstwerten um die 10 Grad sowie einer teils klaren Nacht mit frostigen 2 Grad startet der Freitag zunächst neblig. Im Laufe des Tages lockert es zwar etwas auf, ein paar Wolken bleiben zum Ende der Arbeitswoche aber erhalten. Bei maximal 13 Grad sind zudem immer mal wieder einzelne Schauer möglich. Der Samstag zeigt sich dann etwas ruhiger. Auch hier werden bis zu 13 Grad erreicht. Dazu könnte sich zwischendurch sogar häufiger die Sonne zeigen.
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0: Mit Vivien Gürzen. Schönen Donnerstag.

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1: Da gibt's heute ein Hutkonzert im Papa Hemingway und zwar mit Stan Silver. Das ist ein Hamburger, der eigentlich aus New York kommt und der ist wohl für seinen Mix aus Country Rock und Rock'n'Roll bekannt. Und wie das klingt, können Sie heute Abend im Papa Hemingway selbst sich anhören. Da ist die Terrasse ja auch überdacht. Mal sehen, wie das Wetter so wird. Das Ganze ist ja ein Hutkonzert. Dementsprechend wird um Spenden gebeten für den Künstler Stan Silver heute Abend um 19 Uhr im Papa Hemingway. Und dann gibt es noch ein paar Kinofilme, aber vor allem dieser hier, ein fast perfekter Antrag, wenn Sie sich mal berieseln lassen wollen, morgen um 19:30 am Abend. Das präsentieren die Kronenlichtspiele. Das ist eine charmante Komödie rund um Liebe, Chaos und die großen Fragen des Lebens. Freuen Sie sich auf witzige Dialoge, überraschende Wendungen und ganz viel Herz. Ein fast perfekter Antrag, morgen um 19:30 Uhr in den Bad Pyrmonter Kronenlichtspielen. Und dann gibt's noch ein Bootkonzert, die TASK, das Vereinsboot am Senator Meierweg 0 in Hameln. Vielleicht kennen Sie das. Das ist ein sehr charmante Kneipe auf dem Boot. Und da wird Keller Queen auftreten. Das ist eine aufstrebende Band aus Hameln-Pyrmont, die sich seit ihrer Gründung 2024 einen Namen für ihren Keller Queen Sound gemacht hat. Ja, und wie der klingt, das soll eine Mischung aus Alternative Rock und Groove und emotionalen Texten sein. Wie das alles klingt, hören Sie dann am Samstag um 19 Uhr im Senator Meierweg 0 in Hameln von der Band Keller Queen. Dabei wünsche ich schon mal ganz viel Spaß. 2 Tage Musik, Begegnung und besondere Momente. Das ist Soul Place in Hameln. Am 29. und 30. Mai wird die Hochzeitshausterrasse zur großen Open-Air-Bühne. 16 Bands bringen Rock, Pop, Gospel und Soul auf die Bühne. Mal kraftvoll, mal gefühlvoll, immer mitreißend. Das Programm reicht vom offenen Singen am Freitag über ein buntes Angebot für Familien und Kinder am Samstag. Soul Place wird von den Kirchenkreisen Hameln-Pyrmont und dem Kirchenkreis Grafschaft Schaumburg veranstaltet und steht für Gemeinschaft, Inspiration und Musik, die bewegt. Alle sind herzlich willkommen. Der Eintritt ist frei. Soul Place. Musik für die Seele. Am 29. und 30. Mai in Hameln.
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0: Und wenn ich mich nicht irre, stand ich jetzt das letzte Mal für Sie an diesem Mikrofon. Mein Volontariat endet ja demnächst. Ich hoffe, ich konnte Ihnen den Vormittag an Christi Himmelfahrt ein bisschen versüßen. Mir war es wie immer eine Freude. Ich bin Vivi Görzen und verabschiede mich jetzt. Hier kommen die News. Tschüss.
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0: Heute ist Christi Himmelfahrt. ChristInnen feiern heute 40 Tage nach Ostern den Aufstieg Jesu in den Himmel. Andere begehen diesen Tag als Vatertag, der mit Bollerwagen und Wanderungen zelebriert wird. Die Nachrichten mit Ute Ziegeler.
2: In Hameln haben sich auch in diesem Jahr wieder junge Menschen zur traditionellen Vatertagswanderung getroffen. Die Beteiligung ist angesichts des regnerischen Wetters allerdings deutlich geringer als bei früheren Veranstaltungen. Die Polizei geht von etwa 100 Teilnehmerinnen und Teilnehmern aus, die sich am Vormittag auf den Weg gemacht haben, von der Hamelner Nordstadt Richtung Werbergen-Fischbeck und zurück zum Abnorgelände. Nach Stand von heute Mittag ist die Vatertagswanderung friedlich verlaufen. Für ein Jahr in die USA. Diese Chance bietet das parlamentarische Patenschaftsprogramm des Deutschen Bundestags. Ab sofort können sich Schülerinnen und Schüler sowie junge Berufstätige für das Stipendium 2027-28 bewerben. Darauf macht der heimische Bundestagsabgeordnete Johannes Schraps aufmerksam. Das Austauschprogramm des Bundestags bietet die besondere Chance, einen einmaligen Einblick zu bekommen. Das parlamentarische Patenschaftsprogramm übernimmt die Reise- und Programmkosten sowie die notwendigen Versicherungskosten. Die Stipendiaten leben in Gastfamilien und erleben so die amerikanische Kultur aus erster Hand. Bundestagsabgeordnete betreuen sie während des Stipendiums als Paten, daher der Name des Programms. Weitere Informationen und Bewerbungsunterlagen gibt es im Wahlkreisbüro von Johannes Schraps in Hameln oder Holzminden oder auf der Internetseite des Deutschen Bundestags. Die Sanierung der maroden Marienburg bei Pattensen kommt weiter voran. Nach Sicherungsarbeiten an einem einsturzgefährdeten Laubengang soll im Juni der Hang unterhalb des Schlosses stabilisiert werden. Insgesamt stehen rund 27 Millionen Euro vom Bund und Land für die Sanierung bereit. Ziel ist es, den regulären Betrieb bis zum Jahr 2030 wieder aufzunehmen. Zusätzlich fließen weitere Fördermittel in die Restaurierung von Möbeln und Gemälden. Am Pfingstwochenende wird die Marienburg vorübergehend für Besucherinnen und Besucher geöffnet. In kleinen Gruppen können Gäste Teile des Schlosses besichtigen und Einblicke in die laufenden Bauarbeiten erhalten. Die Marienburg bei Pattensen war früher ein beliebtes Ausflugsziel und gewinnt durch die Serie Maxton Hall aktuell noch mehr touristische Aufmerksamkeit. Gespräche über eine dauerhafte eingeschränkte Öffnung laufen. Soweit die Meldungen aus der Region. Weiter mit den Weltnachrichten.
3: Ich bin Diana Kramer. US-Präsident Donald Trump ist in Begleitung einer großen Wirtschaftsdelegation in Peking. Nach dem Empfang mit militärischen Ehren begannen die Gespräche. Im Mittelpunkt standen Handelsfragen, aber auch andere heikle Themen. Chinas Staatschef Xi Jinping warnte gleich zum Auftakt vor einem Konflikt um Taiwan.
4: Taiwan sei die wichtigste Frage im Verhältnis zwischen den USA und China, betonte Xi Jinping. Dahinter steckt, dass Washington regelmäßig Waffen an Taiwan liefert. Peking kritisiert das scharf, weil die Kommunistische Partei Taiwan zum Staatsgebiet Chinas zählt und die unabhängige Insel an sich binden will. Nach dem Gespräch traf Xi die mitgereisten Wirtschaftsbosse aus den USA und anschließend zeigte er Trump den berühmten Himmelspalast hier in Peking. Aus Peking, Johannes Neudecker.
3: Russland hat die Ukraine mit einem der längsten Luftangriffe seit Kriegsbeginn überzogen. Im gesamten Land wurde in der Nacht Luftalarm ausgelöst. Das ukrainische Militär warnte vor Drohnen und ballistischen Raketen. In mehreren Regionen gab es Explosionen. Auch in der Hauptstadt Kiew wurden Wohnhäuser getroffen. Es gab mehrere Verletzte und mindestens ein Todesopfer. Die Schwarz-Rote Koalition will bis zur Sommerpause ein großes Reformpaket auf den Weg bringen, gemeinsam mit Arbeitgebern und Gewerkschaften. Doch schon vor den ersten Gesprächen gibt es Streit. Arbeitgeberpräsident Rainer Dulger fordert jetzt deutlich mehr Tempo und echte Veränderungen.
5: Dulger warnt vor reinen symbolischen Spitzengesprächen ohne konkrete Ergebnisse. Er sagt, Deutschland komme nur voran, wenn wirklich alle Seiten zu Veränderungen bereit sind. Bei Gewerkschaften und Teilen der SPD sieht er das aktuell aber nicht. Dulger fordert, die Wettbewerbsfähigkeit der deutschen Wirtschaft stärker in den Mittelpunkt zu stellen. Streit gibt es vor allem bei möglichen Änderungen der Arbeitszeitregeln. Während Arbeitgeber mehr Flexibilität wollen, lehnen die Gewerkschaften eine Aufweichung des 8-Stunden-Tages klar ab. Zoe Tessovali, Redaktion.
3: Ein Staraufgebot soll beim Endspiel der Fußball-Weltmeisterschaft am 19. Juli auch für erstklassige Unterhaltung nach der ersten Hälfte sorgen. Wie jetzt bekannt wurde, sollen die Pop-Ikonen Shakira und Madonna sowie die südkoreanische Band BTS bei der ersten Halbzeitshow in einem WM-Finale auftreten. Die kolumbianische Sängerin Shakira steuert auch das offizielle Lied zur WM-Endrunde in den USA, Kanada und Mexiko bei. Der Song heißt Die Die, übersetzt Los geht's.
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6: Nach einem sehr eher trüben Donnerstag mit einem Mix aus Sonne, Wolken und einzelnen Regenschauern bei Höchstwerten um die 10 Grad sowie einer teils klaren Nacht mit frostigen 2 Grad startet der Freitag zunächst neblig. Im Laufe des Tages lockert es zwar etwas auf, ein paar Wolken bleiben zum Ende der Arbeitswoche aber erhalten. Bei maximal 13 Grad sind zudem immer mal wieder einzelne Schauer möglich. Der Samstag zeigt sich dann etwas ruhiger. Auch hier werden bis zu 13 Grad erreicht. Dazu könnte sich zwischendurch sogar häufiger die Sonne zeigen.

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1: Ich bin Thomas Bleskin. Chinas Staatschef Xi Jinping hat den Besuch von US-Präsident Donald Trump in Peking für eine Warnung an die USA genutzt. Zwar bemühten sich beide Seiten zum Auftakt des Staatsbesuchs um ein stabileres Verhältnis der größten Volkswirtschaften der Welt. Xi machte aber deutlich, die Taiwan-Frage könnte die Beziehungen zwischen China und den USA in eine äußerst gefährliche Lage bringen.
2: Taiwan sei die wichtigste Frage im Verhältnis zwischen den USA und China, betonte Xi Jinping. Dahinter steckt, dass Washington regelmäßig Waffen an Taiwan liefert. Peking kritisiert das scharf, weil die Kommunistische Partei Taiwan zum Staatsgebiet Chinas zählt und die unabhängige Insel an sich binden will. Nach dem Gespräch traf Xi die mitgereisten Wirtschaftsbosse aus den USA und anschließend zeigte er Trump den berühmten Himmelspalast hier in Peking. Johannes Neudecker, Peking.
1: Angesichts des Streits in der schwarz-roten Koalition fordern der CDU-Arbeitnehmerflügel und der Seeheimer Kreis die Regierung zu mehr Disziplin auf. CDA-Chef Rathke sagte dem Spiegel, die Koalition solle sich zusammenreißen und auf Wachstum sowie sozialen Frieden konzentrieren.
3: Reformen stocken, Union und SPD streiten öffentlich und die Umfragen sind im Keller. Angesichts dieser Lage reicht es jetzt wichtigen Teilen der Regierungsparteien. Vertreter des konservativen Seeheimer Kreises in der SPD fordern im Spiegel, die Vernünftigen müssten jetzt lauter werden. Momentan würden die Lautesten und Schrillsten die Wahrnehmung der Koalition bestimmen. Und vom CDU-Arbeitnehmerflügel heißt es, Kompromisse seien nichts Schlechtes. Immerhin, die Koalition hat jetzt angekündigt, bis zur Sommerpause bei zentralen Reformthemen liefern zu wollen. Diana Kramer, Nachrichtenredaktion.
1: Kurz vor dem Auslaufen einer EU-Frist zur Lohntransparenz geizen deutsche Arbeitgeber weiter bei Stellenanzeigen mit Angaben zum Gehalt. In einem europäischen Vergleich der Jobseite Indeed schnitt Deutschland am schlechtesten unter den 7 untersuchten Ländern ab. Nur 12,5% der Stellenanzeigen enthielten Gehaltsangaben. Der Iran ist erneut von einem Erdbeben erschüttert worden. Nach Angaben des staatlichen Senders IRIB erschütterte das Beben der Stärke 5 am Morgen eine Region im Südosten des Landes. Zunächst gab es keine Berichte über Opfer oder größere Schäden. In der Gegend war es 2003 zu einem verheerenden Erdbeben gekommen. Fast 30.000 Menschen verloren damals ihr Leben.
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4: Nach einem sehr eher trüben Donnerstag mit einem Mix aus Sonne, Wolken und einzelnen Regenschauern bei Höchstwerten um die 10 Grad sowie einer teils klaren Nacht mit frostigen 2 Grad startet der Freitag zunächst neblig. Im Laufe des Tages lockert es zwar etwas auf, ein paar Wolken bleiben zum Ende der Arbeitswoche aber erhalten. Bei maximal 13 Grad sind zudem immer mal wieder einzelne Schauer möglich. Der Samstag zeigt sich dann etwas ruhiger. Auch hier werden bis zu 13 Grad erreicht. Dazu könnte sich zwischendurch sogar häufiger die Sonne zeigen.
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1: Ich bin Thomas Bleskin. Chinas Staatschef Xi Jinping hat den Besuch von US-Präsident Trump in Peking genutzt, um vor Spannungen wegen Taiwan zu warnen. Ein falscher Umgang mit der Taiwan-Frage könne die Beziehungen in eine äußerst gefährliche Lage bringen, sagte Xi.
2: Der Streit um Taiwan ist für die Chinesen ein Hauptthema gewesen. Was Trump dazu sagte, blieb allerdings unklar. Doch China ging es auch um das Wirtschaftsverhältnis. Das zeigte auch das anschließende Treffen zwischen Xi und den mitgereisten US-Tech-Bossen. Im Anschluss besichtigte der Chinese mit Trump den Himmelspalast, eine Tempelanlage, in der die Kaiser Chinas früher für eine gute Ernte beteten. Mit dem abendlichen Staatsbankett endete der Tag offiziell. Xi betonte dabei, dass er und Trump das US-China-Verhältnis für das Wichtigste der Welt halten. Johannes Neudecker, Peking.
1: Vor knapp zwei Wochen hat US-Verteidigungsminister Hegseth den Abzug von etwa 5000 US-Soldaten aus Deutschland angeordnet. Jetzt wurde angeblich die Entsendung einer Kampfbrigade von mehr als 4000 US-Soldaten nach Europa gestoppt. Das berichtet das Wall Street Journal unter Berufung auf einen Pentagon-Beamten.
3: Angeblich sollten diese gut 4000 US-Soldaten für 9 Monate in Polen stationiert werden, heißt es vom Wall Street Journal. Die polnische Regierung widerspricht dem allerdings vehement und sagt, dieser US-Truppenstopp betrifft Deutschland, nicht uns. Es ist also noch unklar, wo genau diese amerikanischen Soldaten demnächst hier in Europa fehlen werden. Laut Medienberichten kam der Stopp der Kampfbrigade sehr kurzfristig. Soldaten und Ausrüstung seien teilweise schon unterwegs gewesen. Selbst Mitglieder des US-Heeres seien von der Entscheidung jetzt überrascht worden. Ronny Tochau, Berlin.
1: Angesichts von Streit in der schwarz-roten Koalition fordern der CDU-Arbeitnehmerflügel und der konservative SPD-Flügel Seeheimer Kreis das Bündnis auf, sich zusammenzureißen. Die Regierung müsse sich darauf konzentrieren, was wirklich wichtig sei, appellierte der Vorsitzende der christlich-demokratischen Arbeitnehmerschaft Radke im Spiegel. Seeheimer Sprecher Limbacher sagte, alle führenden Leute in der Regierung müssten den öffentlichen Streit beilegen. Experten zufolge ist das Risiko von Unfällen unter Alkoholeinfluss am Vatertag 3-mal so hoch wie an einem durchschnittlichen Tag im Jahr. Das hat der Deutsche Verkehrssicherheitsrat auf Grundlage von Daten des Statistischen Bundesamtes zum Feiertag mitgeteilt. Demnach passierten am Vatertag oder auch Herrentag 2025 bundesweit 284 Unfälle, weil Alkohol im Spiel war.
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4: Nach einem sehr eher trüben Donnerstag mit einem Mix aus Sonne, Wolken und einzelnen Regenschauern bei Höchstwerten um die 10 Grad sowie einer teils klaren Nacht mit frostigen 2 Grad startet der Freitag zunächst neblig. Im Laufe des Tages lockert es zwar etwas auf, ein paar Wolken bleiben zum Ende der Arbeitswoche aber erhalten. Bei maximal 13 Grad sind zudem immer mal wieder einzelne Schauer möglich. Der Samstag zeigt sich dann etwas ruhiger. Auch hier werden bis zu 13 Grad erreicht. Dazu könnte sich zwischendurch sogar häufiger die Sonne zeigen.
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1: Ich bin Thomas Blesking. Chinas Staatschef Xi Jinping hat den Besuch von US-Präsident Donald Trump in Peking für eine Warnung an die USA genutzt. Zwar bemühten sich beide Seiten um ein stabileres Verhältnis der größten Volkswirtschaften der Welt, Xi machte aber deutlich, die Taiwan-Frage könnte die Beziehungen zwischen China und den USA in eine äußerst gefährliche Lage bringen. Auch der Iran-Krieg war Thema. Die USA erhoffen sich Hilfe von China bei der Sicherung der für den Öltransport wichtigen Straße von Hormuz.
2: Taiwan sei die wichtigste Frage im Verhältnis zwischen den USA und China, betonte Xi Jinping. Dahinter steckt, dass Washington regelmäßig Waffen an Taiwan liefert. Peking kritisiert das scharf, weil die Kommunistische Partei Taiwan zum Staatsgebiet Chinas zählt und die unabhängige Insel an sich binden will. Nach dem Gespräch traf Xi die mitgereisten Wirtschaftsbosse aus den USA und anschließend zeigte er Trump den berühmten Himmelspalast hier in Peking. Johannes Neudecker, Peking.
1: Der britische Gesundheitsminister West Greeting ist zurückgetreten. Er begründete den Schritt mit verlorenem Vertrauen in Premierminister Keir Starmer. Erwartet wird, dass Greeting den Labour-Chef nun herausfordert. Mit dem Parteivorsitz ist auch das Amt des Premierministers verbunden.
3: Schon seit Tagen war über einen Rücktritt Greetings spekuliert worden. Der ehrgeizige Politiker gilt seit langem als möglicher Herausforderer des angeschlagenen Premiers. Doch ob er in der Parteibasis tatsächlich genügend Rückhalt hat, gilt als fraglich. Es gibt noch weitere mögliche Kandidaten und auch Starmer gilt noch nicht als erledigt. Der Ausgang einer Wahl um die Parteiführung wäre daher alles andere als ausgemacht. Christoph Meyer zur Regierungskrise in London.
1: In der Ukraine hat das oberste Antikorruptionsgericht Untersuchungshaft gegen den früheren ukrainischen Präsidialamtschef Andriy Yermak angeordnet. Die Haft gelte für zunächst 60 Tage. Yermak habe die Möglichkeit, gegen Kaution auf freien Fuß zu kommen, teilte der Richter am Morgen mit. Yermak war die rechte Hand von Präsident Wladimir Zelensky. Er muss sich wegen Geldwäschevorwürfen verantworten. Ihm und 5 anderen Verdächtigen werden illegale Millionengeschäfte bei einem Luxusbauprojekt vorgeworfen. Der Iran ist erneut von einem Erdbeben erschüttert worden. Nach Angaben des staatlichen Senders IRIB erschütterte das Beben der Stärke 5 am Morgen eine Region im Südosten des Landes. Zunächst gab es keine Berichte über Opfer oder größere Schäden. In der Gegend war es 2003 zu einem verheerenden Erdbeben gekommen. Fast 30.000 Menschen verloren damals ihr Leben.
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4: Nach einem sehr eher trüben Donnerstag mit einem Mix aus Sonne, Wolken und einzelnen Regenschauern bei Höchstwerten um die 10 Grad sowie einer teils klaren Nacht mit frostigen 2 Grad startet der Freitag zunächst neblig. Im Laufe des Tages lockert es zwar etwas auf, ein paar Wolken bleiben zum Ende der Arbeitswoche aber erhalten. Bei maximal 13 Grad sind zudem immer mal wieder einzelne Schauer möglich. Der Samstag zeigt sich dann etwas ruhiger. Auch hier werden bis zu 13 Grad erreicht. Dazu könnte sich zwischendurch sogar häufiger die Sonne zeigen.
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1: Ich bin Thomas Bleskin. Chinas Staats- und Parteichef Xi Jinping und US-Präsident Donald Trump haben sich in Peking zu Gesprächen getroffen. Trump lobte dabei seinen Gastgeber in höchsten Tönen. Xi sei eine großartige Führungspersönlichkeit, so Trump, und weiter, es sei ihm eine Ehre, sein Freund zu sein.
2: Viel Einigkeit wird präsentiert in Peking und auch im Bemühen um die Öffnung der Straße von Hormuz ziehen Trump und Xi offenbar an einem Strang. In der Meerenge muss freie Bahn für Handel herrschen. China solle auch eine aktivere Rolle spielen und den Iran beeinflussen, hieß es. China soll auch Interesse am Kauf von mehr amerikanischem Öl gezeigt haben. Allein beim Punkt Taiwan warnte Xi vor schlechter Handhabe und Spannungen zwischen den USA und China. Im September soll Trumps Freund Xi hier ins Weiße Haus zu Besuch kommen. Washington.
1: Vor knapp zwei Wochen hat US-Verteidigungsminister Hegseth den Abzug von etwa 5000 US-Soldaten aus Deutschland angeordnet. Jetzt wurde angeblich die Entsendung einer Kampfbrigade von mehr als 4000 US-Soldaten nach Europa gestoppt. Das berichtet das Wall Street Journal unter Berufung auf einen Pentagon-Beamten.
3: Angeblich sollten diese gut 4000 US-Soldaten für 9 Monate in Polen stationiert werden, heißt es vom Wall Street Journal. Die polnische Regierung widerspricht dem allerdings vehement und sagt, dieser US-Truppenstopp betrifft Deutschland, nicht uns. Es ist also noch unklar, wo genau diese amerikanischen Soldaten demnächst hier in Europa fehlen werden. Laut Medienberichten kam der Stopp der Kampfbrigade sehr kurzfristig. Soldaten und Ausrüstung seien teilweise schon unterwegs gewesen. Selbst Mitglieder des US-Heeres seien von der Entscheidung jetzt überrascht worden. Ronny Tochau, Berlin.
1: Angesichts von Streit in der schwarz-roten Koalition fordern der CDU-Arbeitnehmerflügel und der konservative SPD-Flügel Seeheimer Kreis das Bündnis auf, sich zusammenzureißen. Die Regierung müsse sich darauf konzentrieren, was wirklich wichtig sei, appellierte der Vorsitzende der christlich-demokratischen Arbeitnehmerschaft Radtke im Spiegel. Seeheimer Sprecher Limbacher sagte, alle führenden Leute in der Regierung müssten den öffentlichen Streit beilegen. Experten zufolge ist das Risiko von Unfällen unter Alkoholeinfluss am Vatertag 3-mal so hoch wie an einem durchschnittlichen Tag im Jahr. Das hat der Deutsche Verkehrssicherheitsrat auf Grundlage von Daten des Statistischen Bundesamtes zum Feiertag mitgeteilt. Demnach passierten am Vatertag oder auch Herrentag 2025 bundesweit 284 Unfälle, weil Alkohol im Spiel war.
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4: Nach einem sehr eher trüben Donnerstag mit einem Mix aus Sonne, Wolken und einzelnen Regenschauern bei Höchstwerten um die 10 Grad sowie einer teils klaren Nacht mit frostigen 2 Grad startet der Freitag zunächst neblig. Im Laufe des Tages lockert es zwar etwas auf, ein paar Wolken bleiben zum Ende der Arbeitswoche aber erhalten. Bei maximal 13 Grad sind zudem immer mal wieder einzelne Schauer möglich. Der Samstag zeigt sich dann etwas ruhiger. Auch hier werden bis zu 13 Grad erreicht. Dazu könnte sich zwischendurch sogar häufiger die Sonne zeigen.
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1: Ich bin Thomas Bleskin. Chinas Staatschef Xi Jinping hat den Besuch von US-Präsident Donald Trump in Peking für eine Warnung an die USA genutzt. Zwar bemühten sich beide Seiten zum Auftakt des Staatsbesuchs um ein stabileres Verhältnis der größten Volkswirtschaften der Welt. Xi machte aber deutlich, die Taiwan-Frage könnte die Beziehungen zwischen China und den USA in eine äußerst gefährliche Lage bringen.
2: Taiwan sei die wichtigste Frage im Verhältnis zwischen den USA und China, betonte Xi Jinping. Dahinter steckt, dass Washington regelmäßig Waffen an Taiwan liefert. Peking kritisiert das scharf, weil die Kommunistische Partei Taiwan zum Staatsgebiet Chinas zählt und die unabhängige Insel an sich binden will. Nach dem Gespräch traf Xi die mitgereisten Wirtschaftsbosse aus den USA und anschließend zeigte er Trump den berühmten Himmelspalast hier in Peking. Johannes Neudecker, Peking.
1: Angesichts des Streits in der schwarz-roten Koalition fordern der CDU-Arbeitnehmerflügel und der Seeheimer Kreis die Regierung zu mehr Disziplin auf. CDA-Chef Rathke sagte dem Spiegel, die Koalition solle sich zusammenreißen und auf Wachstum sowie sozialen Frieden konzentrieren.
3: Reformen stocken, Union und SPD streiten öffentlich und die Umfragen sind im Keller. Angesichts dieser Lage reicht es jetzt wichtigen Teilen der Regierungsparteien. Vertreter des konservativen Seeheimer Kreises in der SPD fordern im Spiegel, die Vernünftigen müssten jetzt lauter werden. Momentan würden die lautesten und schrillsten die Wahrnehmung der Koalition bestimmen. Und vom CDU-Arbeitnehmerflügel heißt es, Kompromisse seien nichts Schlechtes. Immerhin, die Koalition hat jetzt angekündigt, bis zur Sommerpause bei zentralen Reformthemen liefern zu wollen. Diana Kramer, Nachrichtenredaktion.
1: Kurz vor dem Auslaufen einer EU-Frist zur Lohntransparenz geizen deutsche Arbeitgeber weiter bei Stellenanzeigen mit Angaben zum Gehalt. In einem europäischen Vergleich der Jobseite Indeed schnitt Deutschland am schlechtesten unter den 7 untersuchten Ländern ab. Nur 12,5% der Stellenanzeigen enthielten Gehaltsangaben. Der Iran ist erneut von einem Erdbeben erschüttert worden. Nach Angaben des staatlichen Senders IRIB erschütterte das Beben der Stärke 5 am Morgen eine Region im Südosten des Landes. Zunächst gab es keine Berichte über Opfer oder größere Schäden. In der Gegend war es 2003 zu einem verheerenden Erdbeben gekommen. Fast 30.000 Menschen verloren damals ihr Leben.
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4: Nach einem sehr eher trüben Donnerstag mit einem Mix aus Sonne, Wolken und einzelnen Regenschauern bei Höchstwerten um die 10 Grad sowie einer teils klaren Nacht mit frostigen 2 Grad startet der Freitag zunächst neblig. Im Laufe des Tages lockert es zwar etwas auf, ein paar Wolken bleiben zum Ende der Arbeitswoche aber erhalten. Bei maximal 13 Grad sind zudem immer mal wieder einzelne Schauer möglich. Der Samstag zeigt sich dann etwas ruhiger. Auch hier werden bis zu 13 Grad erreicht. Dazu könnte sich zwischendurch sogar häufiger die Sonne zeigen.
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1: Ich bin Thomas Bleskin. Chinas Staats- und Parteichef Xi und US-Präsident Trump haben sich in Peking zu Gesprächen getroffen. Trump lobte dabei seinen Gastgeber in höchsten Tönen. Xi sei eine großartige Führungspersönlichkeit, sagte Trump, und weiter, es sei ihm eine Ehre, sein Freund zu sein.
2: Viel Einigkeit wird präsentiert in Peking und auch im Bemühen um die Öffnung der Straße von Hormuz sehen Trump und Xi offenbar an einem Strang. In der Meerenge muss freie Bahn für Handel herrschen. China solle auch eine aktivere Rolle spielen und den Iran beeinflussen, hieß es. China soll auch Interesse am Kauf von mehr amerikanischem Öl gezeigt haben. Allein beim Punkt Taiwan warnte Xi vor schlechter Handhabe und Spannungen zwischen den USA und China. Im September soll Trumps Freund Xi hier ins Weiße Haus zu Besuch kommen. Washington.
1: Der stellvertretende CDU-Vorsitzende Karl-Josef Laumann fordert mehr Kompromissbereitschaft in der Koalition. Der nordrhein-westfälische Arbeitsminister sagte der Zeit, Reformen könnten nur gelingen, wenn CDU, CSU und SPD auch bittere Pillen schluckten. Zugleich kritisierte Laumann Teile seiner Partei für zu wenig Empathie. Belastungen müssten ausgewogen, fair und nachvollziehbar verteilt werden. Am Vatertag haben in Berlin mehrere hundert Menschen gegen Gewalt an Frauen und queeren Menschen demonstriert. Unter dem Motto Männer gegen Gewalt wollten die Teilnehmer vor allem Männer dazu aufrufen, bei sexistischem oder übergriffigem Verhalten nicht wegzuschauen.
3: Bei der Demo am Brandenburger Tor waren vor allem Männer dabei. Auf den Plakaten stand zum Beispiel More Feelings, Less Violence, also übersetzt mehr Gefühle, weniger Gewalt, oder Neue Männer braucht das Land. Die Initiative dahinter sagt, Männer seien in der Debatte über sexualisierte Gewalt oft noch viel zu leise. Deshalb wollten die Teilnehmer am Vatertag ganz bewusst zeigen, das Thema geht eben nicht nur Frauen etwas an. Gefordert werden unter anderem mehr Geld für Frauenhäuser und bessere Hilfe für Betroffene. Zoe Tassovali, Nachrichtenredaktion.
1: Der britische Gesundheitsminister Wes Streeting ist zurückgetreten. Er begründete den Schritt mit verlorenem Vertrauen in Premierminister Keir Starmer. Erwartet wird, dass Streeting den Labour-Chef nun herausfordert. Mit dem Parteivorsitz ist auch das Amt des Premierministers verbunden. Starmer steht nach schweren Verlusten seiner Partei bei den Kommunal- und Regionalwahlen unter Druck.
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4: Nach einem sehr eher trüben Donnerstag mit einem Mix aus Sonne, Wolken und einzelnen Regenschauern bei Höchstwerten um die 10 Grad sowie einer teils klaren Nacht mit frostigen 2 Grad startet der Freitag zunächst neblig. Im Laufe des Tages lockert es zwar etwas auf, ein paar Wolken bleiben zum Ende der Arbeitswoche aber erhalten. Bei maximal 13 Grad sind zudem immer mal wieder einzelne Schauer möglich. Der Samstag zeigt sich dann etwas ruhiger. Auch hier werden bis zu 13 Grad erreicht. Dazu könnte sich zwischendurch sogar häufiger die Sonne zeigen.
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1: Ich bin Thomas Blesking. Chinas Staatschef Xi Jinping hat den Besuch von US-Präsident Donald Trump in Peking für eine Warnung an die USA genutzt. Zwar bemühten sich beide Seiten um ein stabileres Verhältnis der größten Volkswirtschaften der Welt, Xi machte aber deutlich, die Taiwan-Frage könnte die Beziehungen zwischen China und den USA in eine äußerst gefährliche Lage bringen. Auch der Iran-Krieg war Thema. Die USA erhoffen sich Hilfe von China bei der Sicherung der für den Öltransport wichtigen Straße von Hormuz.
2: Taiwan sei die wichtigste Frage im Verhältnis zwischen den USA und China, betonte Xi Jinping. Dahinter steckt, dass Washington regelmäßig Waffen an Taiwan liefert. Peking kritisiert das scharf, weil die Kommunistische Partei Taiwan zum Staatsgebiet Chinas zählt und die unabhängige Insel an sich binden will. Nach dem Gespräch traf Xi die mitgereisten Wirtschaftsbosse aus den USA und anschließend zeigte er Trump den berühmten Himmelspalast hier in Peking. Johannes Neudecker, Peking.
1: Der britische Gesundheitsminister West Streeting ist zurückgetreten. Er begründete den Schritt mit verlorenem Vertrauen in Premierminister Keir Starmer. Erwartet wird, dass Streeting den Labour-Chef nun herausfordert. Mit dem Parteivorsitz ist auch das Amt des Premierministers verbunden.
3: Schon seit Tagen war über einen Rücktritt Streetings spekuliert worden. Der ehrgeizige Politiker gilt seit langem als möglicher Herausforderer des angeschlagenen Premiers. Doch ob er in der Parteibasis tatsächlich genügend Rückhalt hat, gilt als fraglich. Es gibt noch weitere mögliche Kandidaten und auch Starmer gilt noch nicht als erledigt. Der Ausgang einer Wahl um die Parteiführung wäre daher alles andere als ausgemacht. Christoph Meyer zur Regierungskrise in London.
1: In der Ukraine hat das oberste Antikorruptionsgericht Untersuchungshaft gegen den früheren ukrainischen Präsidialamtschef Andriy Yermak angeordnet. Die Haft gelte für zunächst 60 Tage. Yermak habe die Möglichkeit, gegen Kaution auf freien Fuß zu kommen, teilte der Richter am Morgen mit. Yermak war die rechte Hand von Präsident Wladimir Selenskyj. Er muss sich wegen Geldwäschevorwürfen verantworten. Ihm und fünf anderen Verdächtigen werden illegale Millionengeschäfte bei einem Luxusbauprojekt vorgeworfen. Der Iran ist erneut von einem Erdbeben erschüttert worden. Nach Angaben des staatlichen Senders IRIB erschütterte das Beben der Stärke 5 am Morgen eine Region im Südosten des Landes. Zunächst gab es keine Berichte über Opfer oder größere Schäden. In der Gegend war es 2003 zu einem verheerenden Erdbeben gekommen. Fast 30.000 Menschen verloren damals ihr Leben.
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4: Nach einem sehr eher trüben Donnerstag mit einem Mix aus Sonne, Wolken und einzelnen Regenschauern bei Höchstwerten um die 10 Grad sowie einer teils klaren Nacht mit frostigen 2 Grad startet der Freitag zunächst neblig. Im Laufe des Tages lockert es zwar etwas auf, ein paar Wolken bleiben zum Ende der Arbeitswoche aber erhalten. Bei maximal 13 Grad sind zudem immer mal wieder einzelne Schauer möglich. Der Samstag zeigt sich dann etwas ruhiger. Auch hier werden bis zu 13 Grad erreicht. Dazu könnte sich zwischendurch sogar häufiger die Sonne zeigen.
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Herzlich willkommen zu einer neuen Ausgabe von Best of Music im Bürgerfunk. Heute wieder mit mir. Verantwortlich für die heutige Sendung, das bin ich mal wieder. Mein Name ist Ralf Südfeld. Ja, Best of Music, das ist immer eine knappe Stunde lang absolute Topmusik für euch und das auch noch kostenlos und werbefrei. Heute mache ich mir Musik so ein bisschen abseits vom Mainstream. Das ist Musik, die man nicht so jeden Tag im Radio oder an jeder Straßenecke hört. Und natürlich, wie immer, wird die Sendung in einem Rutsch durchaufgenommen. Das ist sozusagen live from stick und ungeschnitten.

letztes Mal ist es zum Beispiel Lost and Found. Es gab eine Reihe von Hits, die man längst vergessen geglaubt hatte. Und heute habe ich mir als Motto rausgesucht, Old versus New, alt gegen neu. Und da gibt's mal wieder 6 Duelle, was Altes gegen etwas Neues. Und wir starten mit dem ersten Duell, das ist ein Titel von Kimo Wild aus Ende der 80er, You Came. Und sie tritt an gegen Jason Derulo und bei ihm heißt es Glad You Came. Aber jetzt kommt erst Kim Wild.

Ja, You Came gegen Glad You Came war das. Alter Titel gegen neuer Titel. Ja, so heißt es bei mir heute Abend. Alt gegen neu, old versus new. Und ihr mögt für euch selbst entscheiden, was euch besser gefällt, das alte oder das neue. Ich finde auf jeden Fall beide Titel sehr schön. Da würde ich mich wirklich schwer tun, mich da ja für einen zu entscheiden. So, jetzt heißt es bei mir Giants gegen Giants. Und zwar gibt's ein Stück von Take That aus dem Jahre 2017. Nach ihrer Wiedervereinigung, allerdings ohne Robbie Williams, kamen sie ja wieder zusammen und haben einen super Song produziert und der heißt Giganten Giants. Und sie treten an gegen einen Titel von Michael Schulte, der ist ziemlich aktuell, den hat er produziert, zusammen mit der irischen Band Picture This und der heißt auch Giants. Aber jetzt kommt zuerst Take That.

Ja, ganz toller Titel ist das und den spielen wir natürlich bis ganz, ganz zum Schluss. Das war sozusagen eine norddeutsch-irische Koproduktion mit Michael Schulte aus Buxtehude, kommt da zusammen mit Picture This aus Ireland. Ja, falls ihr später eingeschaltet haben solltet, ihr hört gerade Best of Music im Bürgerfunk und heute Abend heißt es bei mir Old versus New, Alt gegen Neu. Es gibt ein paar Duelle, etwas Altes gegen einen neuen Titel. Ja, und dann machen wir gleich weiter mit Love at First Sight gegen Love at First Sight. Also Liebe auf den ersten Blick, heißt es beim nächsten Duell. Da gibt's nämlich Love at First Sight von Ivana Spagna. Das ist ein Titel aus den frühen 90ern. Sie wurde ja vor allem in den 80ern durch die Italo-Disco so richtig bekannt. Und sie tritt an gegen Kylie Minogue mit ebenfalls dem Titel Love at First Sight. Aber jetzt kommt erst Spagna.

zwei tolle Sängerinnen, Kylie Minogue und Ivana Spagna. Ich glaube, Ivana Spagna macht immer noch Musik, soweit ich weiß, aber sie singt heute nur noch auf Italienisch. Ja, jetzt gehen wir zum nächsten Duell und da heißt es Adele gegen Adele. Und es geht natürlich um Adele, die Sängerin, und sie heißt mit richtigem Namen Adele Laurie Blue Atkins. Und das fand sie wohl ein bisschen zu lang und sie hat sich wohl gesagt, na, dann nenne ich mich einfach nur Adele oder Adele, würden wir sagen. Ja, mittlerweile ist sie natürlich fast schon ein Megastar, so ziemlich alles abgeräumt, was man sich vorstellen kann. Aber im Jahre 2008, da war das noch nicht so, da war sie noch relativ unbekannt. Und wir hören einen Titel aus ihrem allerersten Album und der heißt Chasing Pavements. Und damit tritt sie gegen sich selbst und zwar gegen den Titel Rolling in the Deep. Aber jetzt hören wir erst Chasing Pavements.

Ja, das war schon so nach ihrem großen Durchbruch Rolling in the Deep aus 2011. Ja, und danach hat sie ja unzählige Preise abgeräumt. Ich glaube, wenn ich die jetzt alle einzeln aufzählen würde, dann wird es ein bisschen knapp mit der Sendezeit heute Abend. So, falls ihr später eingeschaltet haben solltet, ihr habt immer noch Best of Musik im Bürgerfunk und heute heißt es bei mir Old versus New, Alt gegen Neu. Und wir kommen zum nächsten Duell Alt gegen Neu und da gibt's Musik von einem jungen Mann aus Dresden mit Namen Tino Piontek und der nennt sich Purple Disco Machine. Und der hat, ich würde mal sagen, unverkennbar ein Faible für die 80er, da gibt's überhaupt kein Vertun, denn er hat sich jetzt eines Titels aus den 80ern angenommen, nämlich Fire and Ice, das ist aus dem Soundtrack zum gleichnamigen Film. Und damit tritt er an gegen das Original, und das heißt nämlich auch Fire and Ice aus dem Jahre 86. Und das ist von einer US-amerikanischen Sängerin mit Namen Marietta. Und ja, es heißt zwar alt gegen neu bei mir, aber wir starten jetzt mit dem neuen Titel zur Abwechslung, nämlich mit The Purple Disco Machine.

Ja, Marietta war das und eigentlich ist sie eine ganz tolle Sängerin, aber den Durchbruch hat sie eigentlich nie so richtig geschafft, der ist ihr leider verwehrt geblieben. So, wir kommen jetzt schon zum letzten Duell für heute Abend und da heißt es Céline Dion gegen Celine Dion. Und ja, sie tritt an mit einem Titel aus ihrem allerersten englischsprachigen Album Unison und das Stück heißt Where Does My Heart Beat Now? Und damit tritt sie an gegen sich selbst und zwar gegen einen Titel aus dem Jahre 2002, der heißt Naked. Aber jetzt hören wir erst den Titel aus 91.

Ja, ihr hört es unschwer an meinem Backing-Track. So schnell ist eine knappe Stunde rum. Ja, das war Best of Musik im Bürgerfunk und heute ist es bei mir Old vs. New, Alt gegen Neu. Und da gab es 6 tolle Duelle, alter Titel gegen neuer. Ja, und Céline Dion hat auch endlich ein Comeback angekündigt nach längerer krankheitsbedingter Pause. Und da dürfen wir alle mal gespannt sein. Ja, und verantwortlich für die heutige Sendung, das war ich mal wieder. Mein Name ist Ralf Südfeld. Und bevor ich mich von euch heute Abend verabschieden muss, da gibt es natürlich noch wie immer einen Hinweis auf meine nächste Sendung, denn da gibt es eine Special Edition. Und da seid mal gespannt, was ich da für euch zusammenstellen werde. Denn jeden zweiten Donnerstag im Monat, kurz nach 8, da bin ich hier auf Sendung bei Radio Aktiv. So, und jetzt möchte ich mich von euch für heute Abend verabschieden und sage daher bis die Nächte, euer Ralf Südfeld. Und jetzt gibt es zum Schluss noch Musik von Rico Rayama, ehemals Sunrise Avenue, zusammen mit Stan Four, Back Again.

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1: Ich bin Thomas Bleskin. Chinas Staats- und Parteichef Xi und US-Präsident Trump haben sich in Peking zu Gesprächen getroffen. Trump lobte dabei seinen Gastgeber in höchsten Tönen. Xi sei eine großartige Führungspersönlichkeit, sagte Trump, und weiter, es sei ihm eine Ehre, sein Freund zu sein.
2: Viel Einigkeit wird präsentiert in Peking und auch im Bemühen um die Öffnung der Straße von Hormuz ziehen Trump und Xi offenbar an einem Strang. In der Meerenge muss freie Bahn für Handel herrschen. China solle auch eine aktivere Rolle spielen und den Iran beeinflussen, hieß es. China soll auch Interesse am Kauf von mehr amerikanischem Öl gezeigt haben. Allein beim Punkt Taiwan warnte Xi vor schlechter Handhabe und Spannungen zwischen den USA und China. Im September soll Trumps Freund Xi hier ins Weiße Haus zu Besuch kommen. Washington.
1: Der stellvertretende CDU-Vorsitzende Karl-Josef Laumann fordert mehr Kompromissbereitschaft in der Koalition. Der nordrhein-westfälische Arbeitsminister sagte der Zeit, Reformen könnten nur gelingen, wenn CDU, CSU und SPD auch bittere Pillen schluckten. Zugleich kritisierte Laumann Teile seiner Partei für zu wenig Empathie. Belastungen müssten ausgewogen, fair und nachvollziehbar verteilt werden. Am Vatertag haben in Berlin mehrere hundert Menschen gegen Gewalt an Frauen und queeren Menschen demonstriert. Unter dem Motto Männer gegen Gewalt wollten die Teilnehmer vor allem Männer dazu aufrufen, bei sexistischem oder übergriffigem Verhalten nicht wegzuschauen.
3: Bei der Demo am Brandenburger Tor waren vor allem Männer dabei. Auf den Plakaten stand zum Beispiel More Feelings, Less Violence, also übersetzt mehr Gefühle, weniger Gewalt, oder Neue Männer braucht das Land. Die Initiative dahinter sagt, Männer seien in der Debatte über sexualisierte Gewalt oft noch viel zu leise. Deshalb wollten die Teilnehmer am Vatertag ganz bewusst zeigen, das Thema geht eben nicht nur Frauen etwas an. Gefordert werden unter anderem mehr Geld für Frauenhäuser und bessere Hilfe für Betroffene. Zoe Tassovali, Nachrichtenredaktion.
1: Der britische Gesundheitsminister West Streeting ist zurückgetreten. Er begründete den Schritt mit verlorenem Vertrauen in Premierminister Keir Starmer. Erwartet wird, dass Streeting den Labour-Chef nun herausfordert. Mit dem Parteivorsitz ist auch das Amt des Premierministers verbunden. Starmer steht nach schweren Verlusten seiner Partei bei den Kommunal- und Regionalwahlen unter Druck.
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4: Nach einem sehr eher trüben Donnerstag mit einem Mix aus Sonne, Wolken und einzelnen Regenschauern bei Höchstwerten um die 10 Grad sowie einer teils klaren Nacht mit frostigen 2 Grad startet der Freitag zunächst neblig. Im Laufe des Tages lockert es zwar etwas auf, ein paar Wolken bleiben zum Ende der Arbeitswoche aber erhalten. Bei maximal 13 Grad sind zudem immer mal wieder einzelne Schauer möglich. Der Samstag zeigt sich dann etwas ruhiger. Auch hier werden bis zu 13 Grad erreicht. Dazu könnte sich zwischendurch sogar häufiger die Sonne zeigen.
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5: 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Verantwortlich für die Sendung ist Moderator Roman von Alvensleben.
6: Er sagt recht schönen guten Tag hier an diesem Samstagnachmittag live aus den Studios bei Radioaktiv. Und heute freue ich mich mal wieder auf ein so komplett juristisches Thema. Das hängt zusammen mit dem Jurastudium und bei mir im Studium. Zu Gast ist ein, im Studium, habe ich schon gesagt, ne? Ja, genau. Im Studio zu Gast ist ein Kollege von mir aus Göttingen, Tobias Weißenborn. Wir arbeiten häufiger zusammen und der ist aber auch gleichzeitig Dozent oder Lehrbeauftragter an der Universität in Göttingen in einem Projekt, das heißt Law Clinic. Und was das genau ist und wie man da den Studentinnen und Studenten näher bringt, was man später im Beruf als Jurist macht, das wollen wir heute mal zusammen erörtern und so ein bisschen aufklären. Also es gibt tatsächlich an der Uni ein Projekt, das heißt Law Clinic, cooler Name. Und Tobias, du bist dafür zuständig oder verantwortlich. Ich begrüße dich erstmal ganz recht herzlich.
7: Ja, schönen guten Tag. Vielen Dank für die Einladung und ich freue mich sehr, hier zu sein. Ja, an der Universität.
6: Ganz kurz dazwischen. Podcast. Stell dich ganz kurz vor.
7: Ja, ich bin seit 2002 Rechtsanwalt und seit vielen, vielen Jahren in Göttingen als Rechtsanwalt tätig und Es gibt seit vielen Jahren auch sehr gute Kontakte und sehr gute Verbindungen zur Universität in Göttingen. Und so bin ich auch zu dem Lehrauftragsangebot gekommen und freue mich, das halt eben neben meiner beruflichen Tätigkeit als Rechtsanwalt eben auch wahrzunehmen.
6: Lehrauftragsangebot, Law Clinic, ich sage das immer mal, damit wir es im Hinterkopf behalten. Wie ist das entstanden? Bist du angesprochen worden oder hast du dich beworben auf irgendwas?
7: Also ich persönlich bin angesprochen worden. Das Projekt Studentische Rechtsberatung, das ist der Fachbegriff, unter dem dieses Projekt in der Universität Göttingen angesiedelt ist, gibt es schon länger, seit ca. 15 Jahren oder vielleicht auch sogar ein, zwei Jahre länger noch. Und ich bin so vor mehr als 10 Jahren angesprochen worden von einem sehr guten Freund, der an der Universität in Göttingen tätig war. Und hat mich einfach gefragt, ob ich Interesse hätte, da mitzuwirken, hat mir das kurz vorgestellt und ich hatte Interesse, habe mir das dann auch erstmal angeschaut, noch andere Kollegen gesprochen, die da schon mal tätig waren in dem Bereich und so ist das letztlich entstanden. Aber vielleicht noch ein paar Worte zu dem Thema Law Clinic. Law Clinic ist keine Erfindung der Universität Göttingen, das gibt es schon sehr viel länger, das kommt aus den USA. Dort haben beginnend mit den Elite-Universitäten die Studenten so den Auftrag bekommen und auch die Möglichkeit, ihr Wissen erst einmal unentgeltlich und fern von irgendwelchen großen Kanzleien oder sonstigen Institutionen Bedürftigen, die sich einen Anwalt in den USA nicht leisten zu können, zur Verfügung zu stellen und haben dann organisiert durch die jeweiligen Universitäten dann Rechtsberatung durchgeführt. Immer begleitet von Berufsträgern, Rechtsanwälten oder auch Richtern in den USA. Und so ist dieses Projekt hat sich immer mehr verfestigt. Andere Universitäten haben das übernommen und irgendwann schwappte das auch über den Teich und ist auch in Deutschland angekommen. Und es wird an verschiedenen Universitäten halt seit vielen Jahren auch praktiziert.
6: Mehr gleich zu dem Thema Law Clinic und zu dir und von dir, lieber Tobias Weißenborn, hier bei Radioaktiv. Jetzt erstmal etwas aus den Träumen von Peter Mattes, der auch unsere Sendung hier begleitet. Raymond Supergirl.

0: Sie hören Rechtsgebiet hier bei Radioaktiv. Mein Name ist Roman von Alvensleben und zu Gast ist Tobias Weißenborn von der Law Klinik der Universität Göttingen. Kann man das so sagen?
1: Ja, kann man so sagen. Der richtige Begriff, an dem das an der Universität auch angeboten wird, ist studentische Rechtsberatung, aber es ist eine Law Klinik.
0: Ja, wie, also du gehst mit Studenten auf dem Marktplatz und sagst, hier ist eine Uhr, sie haben eine Minute Zeit und können ihr Problem schildern. Oder wie ist dieses Projekt überhaupt aufgebaut? Wie bringt man die Studenten dazu, eben auch schon so sicher zu sein? Ich meine, für uns Anwälte ist das tägliches Geschäft, aber so sicher zu sein, dass sie eben auch dann den richtigen Rat erteilen können.
1: Ja, also ganz so ist das mit Stechuhr oder mit diesem Stoppuhr, wie man das aus dem Fernsehen kennt, nicht ganz so. Also das ist ein eingebettet in das Lehrprogramm der Universität. Das ist ein Grundlagenschein. Die Studenten müssen bis, um ihre Examensreife abzulegen, auch verschiedene Grundlagenscheine letztlich im Laufe ihres Studiums erwerben. Das ist ein Angebot von vielen, was man wählen kann. Und Thema ist es halt, und das erfreut sich sehr viel Zuspruch, dass hier echte Fälle mit echten Mandanten beraten werden können. Ich glaube, das ist der riesige Unterschied zu sonstigen universitären Angeboten, wo Sachverhalte vorgegeben werden. Das ist auch das, was das für die Studenten spannend macht. Und das ist natürlich jetzt nicht so auf dem Marktplatz, sondern wir haben da schon gewisse Locations, wo wir tätig sind. Das ist einmal an der Tafel in Göttingen, die bietet das an. Gerade um auch Leuten, die jetzt über weniger Ressourcen verfügen, ein niederschwelliges Angebot auch überhaupt mal Rechtsrat in Anspruch zu nehmen, anbieten zu können, wird das in den Räumen der Tafel immer mittwochs, dann Nachmittag angeboten. Und darüber hinaus gibt es natürlich auch im Rahmen der Law Klinik oder studentischen Rechtsberatung Studenten, beraten Studenten. Das heißt, ebenfalls mittwochs, aber eben später abends, ist nochmal ein Angebot über 2 Stunden, wo Studenten sich anmelden können mit irgendeinem Problem, was sie haben, und dann im Rahmen dieser Rechtsberatung eben auch dort an der Universität beraten werden. Da ist allerdings die Zugangsbeschränkung, das ist nur, sind nur Studenten, während an der Tafel wirklich jeder willkommen ist, der Rat sucht, Rat braucht und das Angebot halt annehmen kann.
0: Das sind also 3 Angebotsfelder. Man muss ja erstmal den Studenten dazu vorbereiten. Du hast gesagt, wir machen so einen Grundlagenschein. Das heißt, am Anfang steht wahrscheinlich eine Dozententätigkeit von dir. Wie führst du denn da ein? Hast du da irgendwelche Vorgaben auch von der Uni? Gibt es da so starre Richtlinien oder kannst du das, weil du Berufsträger bist, so nach Gutdünken machen?
1: Ja, nach Gutdünken wahrscheinlich eher nicht, aber die Uni lässt uns da sehr großen Spielraum, allerdings auch deshalb, weil sich das über Jahre bewährt hat. Das muss man sagen. Die Lehrveranstaltung ist am öffentlichen Recht angegliedert, am Lehrstuhl von Professor Mann. Der schaut sich natürlich sehr genau an, was sind die Inhalte, was wird da vermittelt, wie ist das Konzept. Er das natürlich unterstützt und auch begleitet. Und im Rahmen der Lehrveranstaltung gibt es dann ein Eingangsseminar, wo erstmal Interessenten sich das anschauen können. Das ist also, da wird das Angebot dieser Lehrveranstaltung halt erstmal transparent geschildert. Was machen wir? Worum geht das? Für Studenten auch wichtig, wie lange dauert das? Wie viel Mal muss ich da erscheinen? All diese Dinge, die jetzt für einen Studenten auch maßgeblich sind. Wie bekomme ich meinen Schein und letztlich, was muss ich dafür tun?
0: Mich interessiert aber mehr die Arbeit dann in der Beratung. Wir haben ja häufig Mandanten zum Beispiel, die bis die zum Punkt kommen, bis wir die rechtlichen Dinge, die in der Beratung notwendig sind, herausfiltern können, ganz viel drumherum erzählen. Und da stelle ich mir vor, wenn das ein Student ist, der vielleicht gerade angefangen hat, dass dem das nicht so unbedingt gelingt. Da muss er ja an die Hand genommen werden und wahrscheinlich von dir.
1: Das ist richtig und zwar in dem Fall auch von mir persönlich insoweit, dass wir im Rahmen dieses des Beginns der Lehrveranstaltung, wir nennen das Einführungsveranstaltung, das anwaltliche Beratungsgespräch hinsichtlich Aufbau, Struktur auch wirklich üben, vorstellen, üben, auch visualisieren, sodass wir zunächst erstmal den Studenten, die jetzt noch kein Anwaltspraktikum gemacht haben oder in anderen Formen schon mal beratend irgendwo hospitieren konnten, die Möglichkeit geben, erstmal zu zeigen, was ist da los, was wird da gemacht, wie funktioniert das und, wie du schon richtig sagst, wie komme ich denn eigentlich an den Sachverhalt?
0: Das würde mich gleich interessieren, wie die Grundlagen oder die Felder dessen zu bestellen sind, die uns als Anwälte auch in die Beratungssituation bringen. Das passt zu einem Lied, das du dir, glaube ich, gerade gewünscht hast, Fields of Gold von Sting.

0: Das anwaltliche Beratungsgespräch als Teil einer universitären Ausbildung und der Ausbilder und Lehrbeauftragte der Universität Göttingen, Tobias Weißenborn, hier in den Rechtsgebieten zu Gast. Klingt alles sehr interessant. Es ist ja sehr theoretisch. Wir sind als Anwältin in der Praxis da unterwegs. Wie bringst du denn den Studentinnen und Studenten bei, wie so der Ablauf eines anwaltlichen Beratungsgespräches aussieht? Und vorab die Frage, können das Erstsemester sein oder sollten die schon ein bisschen fortgeschrittene Rechtskenntnisse haben? Wahrscheinlich schon.
1: Ja, also fortgeschrittene Rechtskenntnisse werden benötigt. Das Angebot für diesen Grundlagenschein richtet sich ab, idealerweise an Studenten von dem 4. Semester bis zum 6. Semester und natürlich darüber hinaus, wenn auch mal Interessenten vom 3. Semester kommen, die werden wir nicht wegschicken. Es kommt natürlich immer auf den individuellen Leistungsstand an. Aber ich möchte noch eins klarstellen. Ich bin nicht der Einzige. Das ist ein Projekt, was wir zu mehreren in der Universität Göttingen betreuen. Ich habe einen sehr langfristigen und sehr herzlichen Kollegen, der mit viel Herzblut dabei ist, der das auch genauso wie ich begleitet. Und sind natürlich an der Universität auch noch zwei Mitarbeiter involviert, die das organisieren hinter den Kulissen, die die ganzen Studenten auch die aufnehmen, wann Beratungstermine mit welchen Studenten dann durchgeführt werden. Aber zurück zur Frage, das ist alles Theorie, wir machen Praxis, das ist eins der ganz großen Unterschiede im Rahmen dieses Projektes. Und am Anfang steht leider bei uns auch die Theorie, wir üben das anwaltliche Beratungsgespräch. Das heißt, das bin in dem Fall wirklich ich in Person im Rahmen der Einführungsveranstaltung. Ich stelle das anwaltliche Beratungsgespräch vor. Wie funktioniert das? Worum geht's da? Welchen Ablauf hat man idealerweise? Wie lange dauert so etwas? Und wie komme ich dazu, Leuten, die emotional zu uns kommen, emotional aufgewühlt sind, die ein Problem haben, wütend, sauer, traurig sind, wie komme ich dazu, dass ich den eigentlichen Sachverhalt, den sonst der Student fertig vorgegeben bekommt, erstmal erarbeite? Da gibt es bestimmte Techniken, die wir dann auch vorstellen, üben. Und ich glaube, das ist das Entscheidende dabei. Wir sagen den Studenten natürlich auch, diese Beratungsleistung nachher ist Teamwork. Das ist eine Teamleistung. Wir, also jeweils mein Kollege oder ich, sind dabei. Wir kanalisieren das auch, helfen aus, überbrücken auch manche Situationen, teilen auch die Arbeit auf, wenn wir recherchieren wollen, sodass die Studenten da nicht allein sind. Sie springen letztlich doch natürlich in kaltes Wasser, aber wir halten sie dabei fest, dass sie nicht untergehen.
0: Wie geht's denn los, wenn man jetzt das erklärt? Also, guten Tag, mein Name ist Rechtsanwalt sowieso. Ich sagen Sie mal, was passiert ist oder welchen theoretischen Ablauf hat man denn da als Student, den man vorgegeben bekommt, wie so einen roten Faden, den man ziehen kann und an dem man entlanglaufen kann.
1: Genau, also wir haben eine, oder in dem Fall, habe ich mal irgendwann einen roten Faden erstellt in Form einer PowerPoint-Präsentation, die wir auch vorstellen, die auch vertont noch im Rahmen der Universität im dortigen Netzwerk auch verfügbar ist, die man sich auch im Nachhinein nochmal anschauen kann. Und so ein Anwaltsgespräch läuft halt ab in der Form einer Begrüßungsphase. Das ist klar, die Orientierungsphase, worum geht's, warum ist der Mandant da, wo drückt der Schuh? Dann die Interessenerkundung, inwiefern sind die Zielstellung erreichbar, was ist real, was ist nicht real, was können wir heute auch klären. Und dann kommt eigentlich das, womit die Studenten an der Universität beginnen würden, nämlich die rechtliche Klärungsphase. Wie sieht das rechtlich aus, was geht nicht, welche rechtlichen Möglichkeiten haben wir. Danach verlassen wir das universitäre Gebiet wieder und bekommen wir ein neues, nämlich die Konfliktlösungsphase. Das heißt, wie gehe ich mit diesem rechtlichen Ergebnis um? Dann gibt es noch eine Frage natürlich, was kostet das in der realen Welt? Ja, was kostet die Beratung? Was kostet auch ein solches Verfahren? Und dann eine Schlussphase, die auch nochmal geübt wird. Was gehört alles da rein? Wie schickt man den Mandanten dann wieder los mit praktischen Hinweisen?
0: Jetzt sind Studenten natürlich tatsächlich in den vorgegebenen Sachverhalt gebunden, wenn sie Klausuren schreiben und Ähnliches. wie sie aber herausfiltern können, was dann der Sachverhalt aus dem Erzählten ist, das hören Sie hier gleich bei Radioaktiv in den Rechtsgebieten. Jetzt hören Sie erstmal Frank Zappa, Bobby Brown.

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1: Die beste Musik hier bei Radioaktiv und wir reden über die Law Clinic von der Universität Göttingen als studentische Rechtsberatung für jedermann, so habe ich das verstanden, eben Studentinnen und Studenten aus anderen Fakultäten, die sich Rechtsrat holen können, aber auch sozial schwache Menschen, die über die Tafel in Göttingen dann beraten werden. Und mein Gast heute, Tobias Weißenborn, Rechtsanwalt aus Göttingen, und noch ein Kollege machen das im Lehrauftrag der Universität Göttingen. Jetzt

0: Stunde. Wir können das als Anwälte kanalisieren und sagen, das tut nicht zur Sache, können Sie bitte auf den Punkt kommen oder ähnliches. Wie bringt man den Studentinnen und Studenten das bei?
1: Ja, das ist letztlich eine didaktische Aufgabe, die wir übernehmen. Und das üben wir natürlich im Vorfeld auch kurz, sofern die Möglichkeit besteht. In der Regel nehmen wir uns die Zeit, das mit den Studenten vorher eben auch nochmal direkt praktisch an einem fiktiven Fall zu üben. Letztlich sagte ich vorhin, es ist eine Teamleistung. Das heißt, wir sitzen dabei und natürlich, wenn Mandanten emotional berichten und sich von dem, was für uns als Juristen dann zur Klärung elementar und auch interessant ist, entfernen, dann sind wir diejenigen, die dann nachfragen, so, ja, das haben wir verstanden, wir verstehen auch ihre Aufgeregtheit, wir verstehen das Problem, aber lassen Sie uns doch bitte nochmal zu den und den Punkten kommen. Das geben wir natürlich schon mit
0: also
1: vor.
0: Also ihr als Dozenten, ihr führt quasi, ihr leitet an, weil ja auch dieses Nachfragen ja wichtig ist, ja, für unsere Arbeit, also für jegliche anwaltliche Arbeit, weil nur dann kann man den Sachverhalt eben exakt erfragen und beleuchten.
1: Ganz genau. Und da es eine Lehrveranstaltung ist und wir das auch entsprechend an der Tafel und an der Universität kommunizieren, auch gegenüber den Ratsuchenden, mache ich auch zwischendurch immer wieder einen Cut und sage so, wir sind jetzt im Rechtsgebiet so, öffentliches Recht, Privatrecht, Strafrecht, was auch immer, und wir sind bei folgenden Normen oder bei folgenden Problemen, sodass der Student, auch wenn er über die praktische Erfahrung noch nicht verfügt, genau weiß, wo bewegen wir uns, in welchen Normen bewegen wir uns, welche Fragen sind denn jetzt für mich maßgeblich, was brauche ich vom Sachverhalt, um arbeiten zu können. Das, was der Student vorgegeben wird, erarbeiten wir, aber das tun wir gemeinsam.
0: Die Gespräche sind dann wahrscheinlich aber nur in Gegenwart des Mandanten, also Mandanten in Anführungsstrichen, ja, und eben der Studenten, mehrere wahrscheinlich, oder ist das, dass ein Student dann gesagt bekommt, also jetzt kommt Herr A oder Frau A und die schildert das Problem und wir machen das jetzt zu dritt, oder findet das schon in einem größeren Rahmen statt? Das beeinflusst ja möglicherweise auch die Aussagequalität.
1: Das ist richtig. Gerade weil es um echte Fälle, um echte Ratsuchende geht, um echte Mandanten im weiteren Sinne, sind wir gehalten, das nicht im großen Publikum zu machen, sondern im kleineren Rahmen. Wir haben in der Regel 2 bis 3 beratende Studenten und eben jemand von uns als Lehrkraft und die Ratsuchenden. Die kommen manchmal allein, manchmal auch zusammen mit jemandem, der unterstützt, Betreuer möglicherweise. Jedenfalls, das ist so der personelle Rahmen, in dem wir uns bewegen. Wir stellen das natürlich entsprechend auch den Ratsuchenden dar und das bedeutet, auch das erfüllt das mit Leben, diese Teamleistung, die ich vorhin gesagt hatte, dass wir gemeinsam auch arbeitsteilig arbeiten an der Beratung und auch letztlich auch an der Sachverhaltserfassung. Da greifen wir natürlich mit ein.
0: Also es klingt wirklich nach einem tollen Modell, weil wenn das in so einem kleinen Rahmen erfolgt, Mandatsgespräch, weißt du selber als Anwalt, das ist immer auch sehr viel Vertrauensebene und so weiter, dann kann ich mir schon vorstellen, dass die Ratsuchenden, ob Studentinnen oder Studenten oder eben über die Tafel sozial schwächere Menschen, schon das Vertrauen haben.
1: Ja, wir sagen natürlich auch am Anfang schon, wenn es problematisch erscheint oder auch je nach Themenfeld, wenn es sehr persönliche Probleme sind, dass die Studentinnen, die jetzt mitberaten, natürlich auch zur Verschwiegenheit verpflichtet wurden im Vorfeld und dass das, was wir hier besprechen, natürlich in diesem Raum bleibt, ganz genauso wie in einem Besprechungsraum in einer Anwaltskanzlei. Und dass wir letztlich jedoch gemeinsam als Lehrauftrag, das bedeutet ja für die Ratsuchenden auch die Unentgeltlichkeit, diese niedrige Zugangsschwelle, gemeinsam eine Lösung oder eine Hilfestellung erarbeiten. Das bedeutet, dass natürlich auch wir alle zusammen Bescheid wissen dann über den Fall.
0: Peter hat aufgeschrieben, das Lied ist jetzt der Wunsch des Gastes. Dann darfst du es auch selber ansagen, lieber Tobias.
1: Ja, das ist Black and Black von AC/DC. Vielen Dank.

0: Rechtsgebiete bei Radioaktiv und wir beleuchten ein Projekt, das seit 17 Jahren an der Universität Göttingen läuft. Das ist Rechtsberatung in der Kopie der Law Clinic aus Amerika. Und das kommt gut an, wie ich den Eindruck habe. Und Tobias Weißenborn, der einer der Dozenten ist, berichtet darüber hier in den Rechtsgebieten bei Radioaktiv. Es gibt drei Säulen. Die Beratung an der Tafel, so habe ich es verstanden, also wo sozial schwächere Personen eben den Zugang zur Rechtsberatung, zur Konfliktlösung, Problemlösung bekommen sollen. Das machen Studenten. Dann gibt es Beratung für Studierende, das machen auch Studenten. Nochmal klarstellen für mich, das sind nicht Jurastudenten, die jetzt Jurastudenten beraten.
1: Es sind Jurastudenten, die Studenten allgemein aus jedem Fachgebiet beraten.
0: Also wenn da jetzt Lehramtsstudent kommt oder Medizinstudent und fragt, wie ist denn das und das, ich habe da ein persönliches Problem, dann wird der beraten. Kann man diese Sprechstunden, wenn ich das mal so nennen darf, auch nutzen, um allgemeine rechtliche Informationen zu bekommen? Oder sagt ihr, nee, wir wollen tatsächlich ein persönliches Problem lösen in dieser Beratung und nicht irgendwie ein Gutachten machen oder ähnliches, wo wir uns einem rechtlichen Problem einfach nur stellen müssen?
1: Also der Fokus liegt natürlich auf der individuellen Beratung, sondern wir kommen nicht umhin, ja, bestimmte rechtliche Probleme auch in der Gutachtentechnik mit den Studenten aufzuarbeiten, aber immer mit dem Ziel, dem Ratsuchenden, dem Mandanten, der Mandantin eine praktikable Lösung zu präsentieren. Das ist, glaube ich, auch die zweite große Herausforderung für Studenten. Wir finden eine rechtliche Lösung dazu, zu der Problematik, die uns geschildert wurde, die wir gemeinsam erarbeitet haben. Wie geht der Ratsuchende, die Ratsuchende jetzt in der Praxis damit um? Die gehen ja letztlich, verlassen die uns und wollen wissen, was sind unsere nächsten Schritte? Was habe ich jetzt zu tun? Muss ich Fristen einhalten? Wen schreibe ich an? Wie mache ich das? Das ist letztlich die Herausforderung, diese praktische Adaption da auf unser Ratergebnis, auf unser gemeinsam erarbeiteten Rechtsrat, den wir natürlich mitliefern wollen und auch müssen.
0: Hast du irgendein Beispiel aus den letzten Wochen, dass du uns mal geben kannst, mit welchen Problemen kam der Rechtssuchende an und was wurde dann von den Studierenden geraten?
1: Ja, also zum Beispiel, wir haben ein ganz großes Thema in Göttingen, ist immer Mietrecht. Mietrecht für Studenten, Mietrecht für WGs ist immer ein großes Thema. Da gibt es mannigfaltige Probleme und da können wir natürlich auf der einen Seite sagen, wir haben eine Mietmöglichkeit der Mietminderung, wir haben die Möglichkeit auch vielleicht einer außerordentlichen Kündigung, wir haben die Möglichkeit der Ersatzvornahme, ja, wenn Mängel vom Vermieter nicht abgestellt werden. Nur, was soll der Student oder was soll die Studenten-WG machen? Die brauchen ja jetzt von uns eine Information. Die wollen nicht kündigen, weil es gibt wenig alternativen Wohnraum. Wohnraum ist in Göttingen zumindest jeweils zum Semesteranfang knapp. Die finanziellen Mittel, um eine Ersatzvornahme zu machen, um Handwerker selber zu beauftragen, um dann die Kosten einzuklagen, sind in der Regel auch nicht vorhanden. Das heißt, es sind rechtliche Möglichkeiten, die in der Praxis nicht wirklich relevant sind. Wir empfehlen dann zum Beispiel oft, dass wir gemeinsam ein Schreiben oder eine E-Mail aufsetzen an den Vermieter, an die Hausverwaltung, wo wir das Problem schildern, auch kurz die rechtliche Situation darstellen, damit es nicht so unbedarft wirkt und dann allerdings auch Lösungsvorschläge aufzeigen. Wir hätten gern ein Gespräch oder wir würden gern Folgendes als Kompromissvorschlag hier anbringen. Das sind so die Dinge, mit denen wir uns auch beschäftigen, weil natürlich klar ist, dass nicht jeder in der Sache völlig zutreffende Rechtsrat auch für die Mandanten dann umsetzbar ist.
0: Schon klar. Jetzt erleben wir ja häufiger auch in der Praxis, dass wir da zugeschrieben werden mit offensichtlich KI-identifizierbarer Rechtsauslegung oder was auch immer. Das könnte man natürlich jetzt auch schnell machen, sagen Laptop auf, ChatGPT und dann wird mal eben gefragt. Warum meinst du, bleibt immer noch der beratende Anwalt im Fokus und auch, was erzählst du da den Studierenden, weil das effektiver ist?
1: Also das Thema KI und ChatGPT haben wir natürlich sowohl in der universitären Ausbildung als solches, ist ein großes Thema, wie geht man damit um, aber auch hier in der Rechtsberatung. Und ich glaube, der ganz entscheidende Unterschied ist in der Sachverhaltserfassung. Ja, wie stelle ich die richtigen Fragen? Zu welchem Sachverhalt komme ich denn? Was ist relevant, bevor ich hier die digitalen Möglichkeiten für eine Lösungsvariante suche? Und wie ist die dann anwendbar? Also ich denke, da sind gerade an unseren Beispielen, ja, dass die Mandanten nur sehr begrenzt oft rechtliche Möglichkeiten umsetzen können, zeigt sich die große Schwäche und der große Vorteil der individuellen Beratung sehr deutlich.
0: Wir hören ein bisschen Police, Every Breath You Take, Peter.

0: Rechtsgebiete bei Radioaktiv. Und wer es mitbekommen hat, das war nicht The Police, sondern das war Goodbye von Philbo
1: Riva.
0: Peter, was war los? Bisschen verwirrt. Ich kenne ihn Gott sei Dank, seitdem ich 14 Jahre alt bin. Da passiert sowas mal. Das kann man nicht verhindern. Police kommt dann als letztes, oder?
1: Danach.
0: Okay. Wir wollen aber darüber reden, dass wir in der Law Clinic an der Universität Göttingen in diesen Beratungen bei der Tafel und eben auch der Beratung für Studierende noch eine barrierefreie Rechtsberatung haben. Was verstehen wir darunter?
1: Das ist ein neuerer Teil der Rechtsberatung, und zwar gilt das, wie soll ich sagen, für Leute, die eine Behinderung haben. Ja, das kann eine geistige Behinderung sein, das kann aber auch eine körperliche Behinderung sein. Die haben oftmals noch weitaus größere Zugangsbeschränkungen zu Rechtsrat und zu ähnlichen vergleichbaren Hilfeleistungen. Und da holen wir die Leute direkt eben ab und haben einen weiteren Teil integriert, nämlich dass eine spezialisierte Kollegin, die auch an der Universität tätig ist, die früher lange Zeit im Sozial- und Krankenhausrecht tätig war, hier die Studenten begleitet bei besonderen Beratungssituationen. Ja, es geht da oftmals um Hilfeleistungen, Rentenleistungen, aber auch um Hilfe im täglichen Leben. Und wie kann das rechtlich umgesetzt werden? Welche Möglichkeiten gibt es da? Welche finanziellen Möglichkeiten sind da überhaupt möglich, also gegeben? Und wie komme ich daran? Das ist also eine ganz spezielle Sache. Und die Studenten sind praktisch parallel, einmal sozusagen der rechtlichen Beratung an der Tafel und auch an der Uni. Und dann, wenn sie wollen, natürlich auch noch mal extra in der barrierefreien Rechtsberatung tätig und begleiten da allerdings im Unterschied zur Beratung an der Tafel oder an der Uni nicht nur im Rahmen eines Erstberatungsgespräches die Mandanten, sondern meist um einen etwas längeren Zeitraum. Das heißt, da ist die Begleitung intensiviert über einen längeren Zeitraum, idealerweise natürlich bis irgendein Ergebnis erzielt wird, das ist nicht immer so, aber hier ist die Beratungstätigkeit gegenüber dem einzelnen Beratenden also deutlich intensiver als bei den anderen
0: Projekten. Du sprichst finanzielle Leistungen an, die sind jetzt im Zusammenhang mit der Beratung, aber das Ganze muss ja auch finanziert werden. Die Uni hat meist nicht viel Geld, aber steht das auf dem Budget oder im Haushalt oder ist das eine privat unterstützte Initiative, diese Rechtsberatung für Studenten im Lehrauftrag der Universität?
1: Beides würde ich sagen. Auf der einen Seite ist es natürlich als universitäre Veranstaltung, wird es auch von der Universität budgetiert. Das ist im Lehrstuhl für öffentliches Recht bei Professor Mann angesiedelt, auch organisatorisch angesiedelt. Und dort werden auch Mittel, also über den Lehrstuhl werden Mittel zur Verfügung gestellt, um dieses Projekt auch zu finanzieren. Darüber hinaus, und das ist halt das, was sehr wünschenswert ist und auch sehr begrüßt wird, gibt es immer wieder mal Sponsoren. Das sind teilweise Stiftungen oder größere Anwaltskanzleien, die da mal schon sich beteiligt haben, weil sie die Idee gut finden. Das ist also keinerlei Konkurrenzdenken, sondern einfach die Idee gut finden, dass auf der einen Seite Leuten, die Zugangsschwierigkeiten haben, zum Rechtsrat oder zur rechtlichen Hilfe zu kommen, geholfen wird und auf der anderen Seite künftige Mitarbeiter auch erste praktische Erfahrungen sammeln können und sich da auch privat sehr viel weiter engagieren können als im Rahmen eines üblichen Seminars, wo einmal ein Vortrag gehalten wird oder ähnliches. Das führt dazu, dass es auch immer wieder Privatinitiativen gibt, die natürlich sehr begrüßt werden.
0: Wie ist denn die Reflexion zunächst mal bei den Studierenden oder Studentinnen und Studenten? Da kann man ja möglicherweise nach 15 Jahren auch schon mal sagen, von denen, die bei uns diese Rechtsberatung, also diese Law-Klinik besucht haben, die sind zu 90% Anwältinnen und Anwälte geworden. Gibt es da irgendwelche Statistiken?
1: Da habe ich leider keine Statistiken, das weiß ich nicht, aber ich kann eine Anekdote schildern. Ich habe im letzten Jahr einen Termin abstimmen wollen mit einem Richter und habe ihn angerufen und da hat er zu mir gesagt, Herr Weißenborn, ich kenne Sie. Ich war bei Ihnen in der studentischen Rechtsberatung dann und dann. Das war mir natürlich vom Namen her jetzt nicht präsent, aber ich fand es irgendwie eine ganz tolle Sache und habe gesagt, und wie ist Ihnen ergangen? Und dann, weil man natürlich da ins Gespräch kommt, unabhängig von unserem Terminproblem, was wir lösen wollten, und hat gesagt, das fand ich toll und ich habe das auch nochmal weiter intensiviert. Ich habe noch andere Veranstaltungen in diesem vergleichbare Veranstaltungen wahrgenommen und letztlich, ich bin es froh, dass ich es gemacht habe.
0: Und letzte Frage, ich sehe hier schon Pablo Blaschke vom Sport, der bereitet sich schon vor auf seine Sendung. Letzte Frage ist von mir, wie ist es bei den Ratsuchenden, wie ist da die Reflexion? Gibt es da häufig Rückmeldungen von positiven Ergebnissen?
1: Ja, es gibt sehr oft Rückmeldungen, die wir dann natürlich auch transformieren an die Studenten, die vielleicht an dem weiteren Fortsetzungstermin nicht mehr bei uns sind, beziehungsweise nicht mehr in diesem Beratungstermin sind. Also es gibt immer wieder positives Feedback, aber auch von den Beratenden, von Studenten, die das Lehrangebot von uns annehmen. Da ist es auch, geht sogar so weit, dass viele in den semesterfreien Zeit, wo die Beratung an der Tafel natürlich weiter stattfindet, dann eben durch uns sichergestellt, auch freiwillig kommen und sagen, wir möchten gerne noch weiter beraten, weil es uns Spaß gemacht hat, weil es toll ist und wir weiter Erfahrung sammeln wollen.
0: Vielen Dank, lieber Tobias, für diese doch Aufklärung über diese Law-Klinik als Rechtsberatung an der Universität. Teil des Lehrplanes für Studenten. Fahr gut wieder nach Göttingen. Genießt das Wochenende und Sie auch, meine Damen und Herren, hier an den Sendeempfängern von Radioaktiv. Wir haben am Donnerstag die Wiederholung und zwar um 21 Uhr und gleich kommt der Sport. Ja, danke. Und Peter, dir auch vielen Dank.
1: Ganz herzlichen Dank, dass ich hier sein durfte. Das hat mir echt viel Spaß gemacht und schön, dass ich auch unser Projekt, auf das ich auch ein bisschen stolz bin, wir haben auch in Niedersachsen schon einen Preis dafür bekommen, eben wirklich auch mal präsentieren konnte, überregional. Vielen Dank.
0: Danke, danke, danke. Tschüss. Und Peter, du könntest jetzt, nee, nicht tschüss, du sagst jetzt das Lied an.
2: Von Police, Every Breath You Take.
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1: Ich bin Jan-Henner Reitze. Innerhalb der Bundesregierung aus Union und SPD gibt es Streit um zentrale Reformen. Das Vertrauen in der Bevölkerung nimmt nach Umfragen immer weiter ab. Vor diesem Hintergrund kommen intern Appelle an die Parteispitzen zusammenzufinden, teils mit deutlichen Worten, zum Beispiel vom Vorsitzenden der christlich-demokratischen Arbeitnehmerschaft Dennis Radke, der im Spiegel fordert, bekommt endlich den Hintern hoch, reißt euch zusammen und konzentriert euch darauf, was wirklich wichtig ist.
2: Vertreter des konservativen Seeheimer Kreises in der SPD fordern im Spiegel, die Vernünftigen müssten jetzt lauter werden. Momentan würden die lautesten und schrillsten die Wahrnehmung der Koalition bestimmen. Und vom CDU-Arbeitnehmerflügel heißt es, Kompromisse seien nichts Schlechtes. Immerhin, die Koalition hat jetzt angekündigt, bis zur Sommerpause bei zentralen Reformthemen liefern zu wollen. Diana Kramer, Nachrichtenredaktion.
1: Beim Besuch von US-Präsident Donald Trump in China bei Präsident Xi Jinping haben beide Seiten ihr Interesse betont, den Iran-Krieg endgültig zu beenden, auch damit die Straße von Hormuz wieder geöffnet wird. Mit Blick auf Taiwan, das von China beansprucht wird, soll Xi eine Warnung vor Einmischung in Richtung Trump formuliert haben. Wichtiges Thema der Reise ist auch die wirtschaftliche Zusammenarbeit. In Berlin und Hamburg haben am Vatertag mehrere hundert Menschen gegen sexualisierte Gewalt gegen Frauen protestiert. Dazu aufgerufen hatten Männerinitiativen. Ans Brandenburger Tor in Berlin kamen nach Polizeiangaben 800 Menschen. Die Veranstalter sprachen von deutlich mehr Teilnehmenden. Und zum Fußball. Die Spielerinnen vom FC Bayern München haben den DFB-Pokal der Frauen gewonnen. Das Team besiegte im Pokalfinale den VfL Wolfsburg mit 4:0.
3: Sportlich hatte Bayern spätestens nach der Pause alles im Griff. Von mehr als 46.000 Fans in Köln trafen Stanway, Harder, Tanikawa und Caruso für die Münchnerinnen. Die Party im Anschluss war groß. Für Wolfsburg war es trotzdem ein emotionaler Nachmittag. Alexandra Popp stand nach ihrer Verletzung erstmals wieder auf dem Platz und spielte ihr wahrscheinlich letztes Pokalfinale. Popp wechselt nach der Saison zu Borussia Dortmund und wird danach wohl ihre Karriere beenden. Zoe Tassovali, Redaktion.
1: Der FC Bayern machte mit dem Sieg das Double aus Meisterschaft und Pokal perfekt.
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4: Nach einem sehr eher trüben Donnerstag mit einem Mix aus Sonne, Wolken und einzelnen Regenschauern bei Höchstwerten um die 10 Grad sowie einer teils klaren Nacht mit frostigen 2 Grad startet der Freitag zunächst neblig. Im Laufe des Tages lockert es zwar etwas auf, ein paar Wolken bleiben zum Ende der Arbeitswoche aber erhalten. Bei maximal 13 Grad sind zudem immer mal wieder einzelne Schauer möglich. Der Samstag zeigt sich dann etwas ruhiger. Auch hier werden bis zu 13 Grad erreicht. Dazu könnte sich zwischendurch sogar häufiger die Sonne zeigen.
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1: Ich bin Jan-Henner Reitze. Beim Besuch von US-Präsident Donald Trump in China ging es unter anderem um den Krieg im Iran und die diplomatischen Bemühungen um eine Lösung des Konflikts. Nach Angaben von Trump soll Chinas Staatschef Xi Jinping Hilfe angeboten haben, um eine Einigung zu erreichen.
2: In Peking gibt's viel Einigkeit, vor allem auch über freie Schifffahrt in der Straße von Hormuz. Trump versicherte im Interview auf Nachfragen, dass Xi wirklich gesagt habe, dass er gerne helfen würde bei einer Einigung im Irankrieg und bei der Öffnung der wichtigen Meerenge. China gilt als wichtigster Importeur von iranischem Öl und ist deswegen auch besonders an einer Öffnung der Handelsstraße interessiert. Die US-Regierung betont aber, dass man China nicht um irgendetwas gebeten habe. Allerdings habe Trump die Iran-Thematik zur Sprache gebracht. Tina Eck, USA.
1: Die Bundesregierung aus Union und SPD ringt um Reformen, während Zustimmung zu ihrer Arbeit in der Bevölkerung in Umfragen schwindet. Altbundeskanzlerin Angela Merkel ruft dazu auf, die Arbeit der Bundesregierung fair zu bewerten. Die Regierung sei nicht tatenlos und die Herausforderungen seien mit Ukraine und Iran-Krieg groß, sagte Merkel dem Fokus. Sie habe den Eindruck, dass sich alle Beteiligten ihrer Verantwortung bewusst seien. In der Ukraine hat das oberste Antikorruptionsgericht Untersuchungshaft gegen den früheren ukrainischen Präsidialamtschef Andriy Yamak angeordnet. Er war bis zum offiziellen Bekanntwerden der Vorwürfe der wichtigste Mann in der Ukraine nach Präsident Volodymyr Zelensky.
3: Der wegen Geldwäschevorwürfen nun inhaftierte Andriy Yamak war bis zu seinem Rücktritt im November maßgeblich auch an den Friedensverhandlungen beteiligt und galt als zweitmächtigster Mann in Kiew. Teile der Machtelite und ranghohe Beamte stehen schon lange im Ruf, sich im Zuge des Krieges zu bereichern. Die Ukraine gilt trotz Reformen noch immer als einer der korruptesten Staaten überhaupt. Präsident Zelensky hat der Europäischen Union im Streben um eine Mitgliedschaft den Kampf gegen die Korruption zugesichert. Aus Moskau, Ulf Mauder.
1: Und zum Fußball. Die Frauen vom FC Bayern München haben das Double perfekt gemacht. Nach der Meisterschaft gewannen sie auch den DFB-Pokal. Im Finale in Köln schlug das Team den VfL Wolfsburg mit 4:0.
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4: Nach einem sehr eher trüben Donnerstag mit einem Mix aus Sonne, Wolken und einzelnen Regenschauern bei Höchstwerten um die 10 Grad sowie einer teils klaren Nacht mit frostigen 2 Grad startet der Freitag zunächst neblig. Im Laufe des Tages lockert es zwar etwas auf, ein paar Wolken bleiben zum Ende der Arbeitswoche aber erhalten. Bei maximal 13 Grad sind zudem immer mal wieder einzelne Schauer möglich. Der Samstag zeigt sich dann etwas ruhiger. Auch hier werden bis zu 13 Grad erreicht. Dazu könnte sich zwischendurch sogar häufiger die Sonne zeigen.
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1: Ich bin Jan-Henner Reitze. Chinas Staatschef Xi Jinping und US-Präsident Donald Trump haben in Peking ein erstes Gespräch geführt. Trump lobte dabei seinen Gastgeber in den höchsten Tönen. Xi sei eine großartige Führungspersönlichkeit, sagte Trump.
2: Viel Einigkeit wird präsentiert in Peking und auch im Bemühen um die Öffnung der Straße von Hormuz sehen Trump und Xi offenbar an einem Strang. In der Meerenge muss freie Bahn für Handel herrschen. China solle auch eine aktivere Rolle spielen und den Iran beeinflussen, hieß es. China soll auch Interesse am Kauf von mehr amerikanischem Öl gezeigt haben. Allein beim Punkt Taiwan warnte Xi vor schlechter Handhabe und Spannungen zwischen den USA und China. Im September soll Trumps Freund Xi hier ins Weiße Haus zu Besuch kommen. Tina Eck, Washington.
1: Der Trump-Besuch in China geht noch weiter. Ein Thema dabei noch die wirtschaftliche Zusammenarbeit. Nicht nur im Irankrieg fehlt noch eine Lösung. Trotz Waffenruhe greifen sich auch Israel und die Hisbollah im Libanon gegenseitig an. Nach Angaben aus Israel seien bei Angriffen im Süden des Libanons mehr als 20 Hisbollah-Mitglieder getötet worden. Ziele seien auch Waffenlager und Kommandozentralen gewesen. Die Hisbollah soll wieder Raketen auf den Norden Israels abgefeuert haben. Am Vatertag ist in Berlin und Hamburg gegen Gewalt an Frauen und queeren Menschen protestiert worden. In Berlin spricht die Polizei von 800 Teilnehmenden, die Veranstalter nennen die Zahl 3500.
3: Bei der Demo am Brandenburger Tor waren vor allem Männer dabei. Auf den Plakaten stand zum Beispiel More Feelings, Less Violence, also übersetzt mehr Gefühle, weniger Gewalt. Oder neue Männer braucht das Land. Die Initiative dahinter sagt, Männer seien in der Debatte über sexualisierte Gewalt oft noch viel zu leise. Deshalb wollten die Teilnehmer am Vatertag ganz bewusst zeigen, das Thema geht eben nicht nur Frauen etwas an. Gefordert werden unter anderem mehr Geld für Frauenhäuser und bessere Hilfe für Betroffene. Zoe Tassovali, Redaktion.
1: In Wien ist am Abend das zweite Halbfinale des Eurovision Song Contests über die Bühne gegangen. Für das Finale am Samstag haben sich unter anderem Dänemark, Rumänien und Australien qualifiziert, die als Mitfavoriten gehandelt werden. Deutschland ist automatisch für das Finale gesetzt, in diesem Jahr mit Sarah Engels und dem Song Fire.
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4: Nach einem sehr eher trüben Donnerstag mit einem Mix aus Sonne, Wolken und einzelnen Regenschauern bei Höchstwerten um die 10 Grad sowie einer teils klaren Nacht mit frostigen 2 Grad startet der Freitag zunächst neblig. Im Laufe des Tages lockert es zwar etwas auf, ein paar Wolken bleiben zum Ende der Arbeitswoche aber erhalten. Bei maximal 13 Grad sind zudem immer mal wieder einzelne Schauer möglich. Der Samstag zeigt sich dann etwas ruhiger. Auch hier werden bis zu 13 Grad erreicht. Dazu könnte sich zwischendurch sogar häufiger die Sonne zeigen.
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1: Ich bin Jan-Henner Reitze. Chinas Staatschef Xi Jinping und US-Präsident Donald Trump haben in Peking ein erstes Gespräch geführt. Trump lobte dabei seinen Gastgeber in den höchsten Tönen. Xi sei eine großartige Führungspersönlichkeit, sagte Trump.
2: Viel Einigkeit wird präsentiert in Peking und auch im Bemühen um die Öffnung der Straße von Hormuz sehen Trump und Xi offenbar an einem Strang. In der Meerenge muss freie Bahn für Handel herrschen. China solle auch eine aktivere Rolle spielen und den Iran beeinflussen, hieß es. China soll auch Interesse am Kauf von mehr amerikanischem Öl gezeigt haben. Allein beim Punkt Taiwan warnte Xi vor schlechter Handhabe und Spannungen zwischen den USA und China. Im September soll Trumps Freund Xi hier ins Weiße Haus zu Besuch kommen. Tina Eck, Washington.
1: Der Trump-Besuch in China geht noch weiter. Ein Thema dabei noch die wirtschaftliche Zusammenarbeit. Nicht nur im Iran-Krieg fehlt noch eine Lösung. Trotz Waffenruhe greifen sich auch Israel und die Hisbollah im Libanon gegenseitig an. Nach Angaben aus Israel seien bei Angriffen im Süden des Libanons mehr als 20 Hisbollah-Mitglieder getötet worden. Ziele seien auch Waffenlager und Kommandozentralen gewesen. Die Hisbollah soll wieder Raketen auf den Norden Israels abgefeuert haben. Am Vatertag ist in Berlin und Hamburg gegen Gewalt an Frauen und queeren Menschen protestiert worden. In Berlin spricht die Polizei von 800 Teilnehmenden, die Veranstalter nennen die Zahl 3500.
3: Bei der Demo am Brandenburger Tor waren vor allem Männer dabei. Auf den Plakaten stand zum Beispiel More Feelings, Less Violence, also übersetzt mehr Gefühle, weniger Gewalt. Oder Neue Männer braucht das Land. Die Initiative dahinter sagt, Männer seien in der Debatte über sexualisierte Gewalt oft noch viel zu leise. Deshalb wollten die Teilnehmer am Vatertag ganz bewusst zeigen, das Thema geht eben nicht nur Frauen etwas an. Gefordert werden unter anderem mehr Geld für Frauenhäuser und bessere Hilfe für Betroffene. Zoe Tassovali, Redaktion.
1: In Wien ist am Abend das zweite Halbfinale des Eurovision Song Contests über die Bühne gegangen. Für das Finale am Samstag haben sich unter anderem Dänemark, Rumänien und Australien qualifiziert, die als Mitfavoriten gehandelt werden. Deutschland ist automatisch für das Finale gesetzt, in diesem Jahr mit Sarah Engels und dem Song Fire.
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4: Nach einem sehr eher trüben Donnerstag mit einem Mix aus Sonne, Wolken und einzelnen Regenschauern bei Höchstwerten um die 10 Grad sowie einer teils klaren Nacht mit frostigen 2 Grad startet der Freitag zunächst neblig. Im Laufe des Tages lockert es zwar etwas auf, ein paar Wolken bleiben zum Ende der Arbeitswoche aber erhalten. Bei maximal 13 Grad sind zudem immer mal wieder einzelne Schauer möglich. Der Samstag zeigt sich dann etwas ruhiger. Auch hier werden bis zu 13 Grad erreicht. Dazu könnte sich zwischendurch sogar häufiger die Sonne zeigen.
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1: Ich bin Jan-Henner Reitze. Beim Besuch von US-Präsident Donald Trump in Peking hat Chinas Staatschef Xi Jinping seine Hilfe angeboten, um eine Lösung in Sachen Iran-Krieg zu finden. So hat es zumindest Trump im US-Fernsehen gesagt.
2: In Peking gibt's viel Einigkeit, vor allem auch über freie Schifffahrt in der Straße von Hormuz. Trump versicherte im Interview auf Nachfragen, dass Xi wirklich gesagt habe, dass er gerne helfen würde bei einer Einigung im Iran-Krieg und bei der Öffnung der wichtigen Meerenge. China gilt als wichtigster Importeur von iranischem Öl und ist deswegen auch besonders an einer Öffnung der Handelsstraße interessiert. Die US-Regierung betont aber, dass man China nicht um irgendetwas gebeten habe. Allerdings habe Trump die Iran-Thematik zur Sprache gebracht. Tina Eck, USA.
1: Heute geht es bei weiteren Gesprächen unter anderem um die wirtschaftliche Zusammenarbeit. Die Bundesregierung aus Union und SPD ringt um Reformen, während die Zustimmung in der Bevölkerung in Umfragen schwindet. Altbundeskanzlerin Angela Merkel ruft dazu auf, die Arbeit der Bundesregierung fair zu bewerten. Merkel sagte dem Fokus, die Regierung sei nicht tatenlos und die Herausforderungen seien mit Ukraine und Iran-Krieg groß. In der Ukraine hat das oberste Antikorruptionsgericht Untersuchungshaft gegen den früheren ukrainischen Präsidialamtschef Andrei Jermak angeordnet. Er war lange der wichtigste Mann in der Ukraine nach Präsident Volodymyr Selenskyj.
3: Der wegen Geldwäschevorwürfen nun inhaftierte Andrei Jermak war bis zu seinem Rücktritt im November maßgeblich auch an den Friedensverhandlungen beteiligt und galt als zweitmächtigster Mann in Kiew. Teile der Machtelite und ranghohe Beamte stehen schon lange im Ruf, sich im Zuge des Krieges zu bereichern. Die Ukraine gilt trotz Reformen noch immer als einer der korruptesten Staaten überhaupt. Präsident Selenskyj hat der Europäischen Union im Streben um eine Mitgliedschaft den Kampf gegen die Korruption zugesichert. Aus Moskau, Ulf Mauder.
1: In Berlin und Hamburg hat es am Vatertag Demonstrationen gegen sexualisierte Gewalt an Frauen gegeben. Dazu aufgerufen hatten Männerinitiativen. Eine Forderung an Männer, nicht wegschauen, wenn es im Umfeld zu sexistischem Verhalten kommt. Am Brandenburger Tor in Berlin protestierten nach Polizeiangaben 800 Menschen.